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Grund. Sie hören ständig in der Werbung, das Essen bei McDonald's wäre preiswert, lecker und gesund. Und sie hängen den ganzen Tag lang vor dem Fernseher. Ist das Programm auch noch so mies? Und interessieren sich für Paris Hilton. Und damit meine ich nicht etwa das Hilton in Paris. Und dann ihre tollen Wirtschaftskonzepte, wie man den Umsatz in die Höhe treibt. Und zwar erstmal massenweise Arbeiter entlassen, auch wenn die Firma schwarze Zahlen schreibt. Und dann die ganzen hässlichen Graffitis, mit denen sie ihre Cities überziehen. Und sie feiern groteske Feste, wie zum Beispiel Halloween. Und ihre Sprache ist voller Anglizismen. Klar, denn auf Englisch.

NSA oder FBI. Und auch ein Wort wie CIA Agent klingt doch echt viel eleganter und charmanter als Folterknecht. Und dann die amerikanischen Schüler. Laut PISA-Studie sind die ziemlich doof. Deshalb schreiben da wohl auch alle den Genitiv vor dem S mit Apostroph. Dafür sind sie in den vielen Computerspielen, wo man Leute totschießen muss, gar nicht schlecht. Manchmal spielen sie die auch an ihrer Schule nach. Aber dann in echt.

0: uns einfach mal vor Augen führen, kann ich nur sagen, gut, dass solche Sachen bei uns in Deutschland nicht passieren, bei uns in Deutschland nie passieren. 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
1: Herzlich willkommen zu unserem Podcast Unconscious Bias. Ich freue mich, dass ich wieder mit Ines Köhler vom Chancengleichheits- und Diversity Management über dieses spannende Thema sprechen darf. Hallo Ines.
2: Hallo Tumay, ich freue mich und es wird bestimmt wieder spannend.
1: Ja, also letztes Mal haben wir ja über das Thema Biases, also kognitive Verzerrungen oder Filter in der Lehre gesprochen, wie sich das auswirken kann. Da ging es um das spannende Thema Name Bias. Wir haben uns sehr intensiv mit diesem Bias befasst. Und heute sprechen wir über Biases oder Verzerrungen im Führungsalltag. Was für mich natürlich besonders spannend ist, weil ich selbst als Führungskraft da natürlich besonders interessiert bin, was da alles, ja, an mentalen Abkürzungen zugange sein könnte.
2: Also im Führungskontext gibt es auf jeden Fall Situationen, wo Verzerrungen, kognitive Biases auch relevant werden können, zum Beispiel beim Thema Auswahl, beim Thema Nachwuchsförderung oder bei der Entscheidungsfindung.
1: Ja, und auch das Thema Teamführung ist ja ziemlich komplex. Da müssen die Arbeitsergebnisse stimmen, das Team soll motiviert sein und gut zusammenarbeiten und so weiter und so fort. Also welche Biases könnten denn da eine Rolle spielen?
2: Also ich glaube, in Folge 2 haben wir uns schon über Auswahlsituationen und den Halo-Bias oder Halo-Effekt ausgetauscht. Und da können unsere Zuhörerinnen und Zuhörer gerne auch nochmal reinhorchen. Aber genau da fängt das Thema natürlich an, in Auswahlsituationen. Wenn ich mir vorstelle, ich habe verschiedene Bewerbungen vor mir liegen, beispielsweise manche mit Foto, manche ohne, vielleicht jemand mit dem gleichen Hintergrund wie ich, ne, hat vielleicht das Gleiche studiert oder ganz anders, oft filtert unser Gehirn automatisch und unbewusst, zum Beispiel nach Sympathie oder nach bekannten Mustern.
1: Das kommt mir jetzt ehrlich gesagt relativ normal vor, dass ich als Führungskraft natürlich solche Kriterien irgendwie anwende, mehr oder weniger bewusst oder nicht bewusst. Also ich habe ja so meine Kriterien, warum ich jemanden auswähle. Vielleicht, weil er ja an derselben Uni studiert hat wie ich. Dann gehe ich natürlich davon aus, das ist eine gute Uni und der hat ungefähr das Gleiche gelernt oder sie hat ungefähr das Gleiche gelernt. Aber verstehe ich das jetzt richtig, dass es meine Verantwortung als Führungskraft ist, solchen Verzerrungen aktiv entgegenzuwirken?
2: Vollkommen. Also da kann ich nur zustimmen. Das ist in der Verantwortung einer Führungskraft oder einer Leitungskraft. Und deshalb sind klare Auswahlkriterien auch unglaublich wichtig und im besten Fall auch ein Vier-Augen-Prinzip, damit die Entscheidung am Ende eben tatsächlich ein Stück objektiver ist.

0: Und da gibt es ja am KIT auch Unterstützungsangebote dafür, dass wir als Führungskräfte da einfach ja besser agieren können.
1: Ganz genau. Die Personalentwicklung beispielsweise bietet Vorlagen für Auswahlverfahren oder Auswahlgespräche an, Bewerbungsgespräche und auch Trainings, die helfen, dass die Auswahl tatsächlich bias-free oder möglichst bias-free vonstatten geht.
0: Klar, also solche Vorlagen, die helfen natürlich jetzt beim objektiven Auswerten von Voraussetzungen. Aber wie sieht es denn mit dem Thema Passfähigkeit im Team aus? Also es heißt ja oft, wir brauchen jemanden, der gut ins Team passt. Und da verlasse ich mich ja irgendwie auf meine Intuition oder auf mein Gefühl als Führungskraft und gehe da nicht nach komplett objektiven Kriterien, wie jetzt nur reine Noten oder reine Berufserfahrung und diese objektiven Dinge vor, sondern da muss ich mich ja darauf verlassen, dass ich ungefähr weiß, passt die Person zu mir, passt die ins Team, passt die mit meinen Assistenten zusammen zum Beispiel. Also wie denkst du darüber?
1: Ich glaube, Passfähigkeit ist ein legitimes Kriterium, also auch in der Auswahl, aber bitte transparent und überprüfbar. Also nicht Pi mal Daumen, die Person passt ganz gut ins Team oder die Person ist mir sympathisch. Das mag so sein, dass man in einem Gespräch das Gefühl hat, hey, die Chemie, die stimmt sozusagen. Aber die Frage ist natürlich, warum habe ich das Gefühl und warum meine ich, dass die Person besser passt als jemand anderes? Und dann kann ich mich natürlich nochmal hinterfragen, ist die Passfähigkeit eine Voraussetzung für diese Arbeitsstelle oder für diese Jobdescription, die ich habe. Und gerade bei relevanten Fähigkeiten sollte das natürlich kritisch hinterfragt werden. Ansonsten kann man Passfähigkeit natürlich operationalisieren.
0: Also wie könnte man das zum Beispiel jetzt messbar oder dokumentierbar machen?
1: Ich würde das als ein Kriterium, wenn es für die Stelle wichtig ist, als ein Kriterium mit aufnehmen bei den überfachlichen Kriterien beispielsweise oder überfachlichen Fähigkeiten, die ich mir wünsche. Und da kann natürlich sowas wie Teamfähigkeit oder Kommunikationsstärke oder Ähnliches mit einfließen. Man sollte darauf achten, dass es dann entsprechend gewichtet wird, ne, entsprechend auch der eigenen Wichtigkeit an der Stelle. Da kann man sich aber auch beraten lassen. Also da würde ich unbedingt dazu empfehlen, tatsächlich bei der Personalentwicklung einfach mal nachzufragen, um sich da das Know-how abzuholen und zu schauen, wie stark soll das Element denn dann in der Auswahl berücksichtigt werden.
0: Okay, also das leuchtet mir total ein. Damit hätten wir den Punkt Auswahl schon mal behandelt. Aber wie sieht es denn aus bei einem vorhandenen oder einem bereits bestehenden Team? Also zum Beispiel auch bei wissenschaftlichem Nachwuchs. Wie können da Biases wirken?
1: Auch in solchen Situationen gibt es Möglichkeiten, wo Biases uns ein Stück weit querschießen. Das kann beispielsweise beim Thema Nachwuchsförderung der Fall sein. Also je nachdem, wem gebe ich vielleicht einen Vertrauensvorschuss, wen unterstütze ich auf welche Art und Weise, wem gebe ich mehr Aufmerksamkeit. Wir können dazu tendieren, dass wir manchmal unseren sogenannten Minimis, also Personen, in denen wir uns wiederfinden oder wo wir sagen, ach, so war ich früher auch mal, ne? Ich musste mich hocharbeiten und so weiter. Und man findet sich vielleicht gewissermaßen in einer anderen Person wieder. Und unbewusst unterstützt man diese Person mehr als die anderen. Das sollte logischerweise auch einerseits symmetrisch passieren. Also wenn ich mehrere Personen im Team habe, die gleiche Karriere vielleicht anstreben, dann sollte ich da symmetrisch unterstützen. Und falls das nicht der Fall ist, weil ich sage, ich möchte eine bestimmte Person aus einem bestimmten Grund stärker fördern als andere, dann sollte natürlich wieder Transparenz hergestellt werden.
0: Also das hört sich jetzt erstmal witzig an, Minimi-Effekt, aber das heißt ja tatsächlich so, oder? Und ich denke gerade in der Führung oder bei Beförderungen oder gerade in den ganz hohen Führungsebenen kommt das ja manchmal sehr auffällig zutage, dass man denkt, hey, wieso ist denn jetzt der Nachfolger oder der Liebling des Oberchefs oder der Oberchefin so ein Minimi von dieser Person? Also das ist ein tatsächlich wissenschaftlicher Ausdruck?
1: Ja, also den sogenannten Minimi-Effekt, den gibt es tatsächlich. Und das ist ganz spannend, weil diese Assoziation oder Sympathiepunkte natürlich anhand unterschiedlichster Eigenschaften passieren können. Ne? Also es kann sein, ich sehe in einer anderen Person, ach, das ist auch jemand, kommt vielleicht aus dem gleichen Dorf oder die Person hat einen ähnlichen Werdegang bestritten oder hat vielleicht das gleiche Geschlecht. Also es gibt ganz unterschiedliche Faktoren, die da reinspielen können. Und deshalb ist der Effekt auch ein bisschen gefährlich an der Stelle, weil natürlich schnell diese Sympathiepunkte dann zu einer unterschiedlichen Behandlung führen.
0: Auch nochmal im Bereich Teamführung oder Teamentwicklung. Du hast jetzt auch gerade angesprochen, das gleiche Geschlecht. Welche Auswirkungen haben denn Gender Biases oder der Gender Bias im Führungsalltag?
1: Also natürlich habe ich im Normalfall unterschiedliche Geschlechter, Genders sozusagen im Team vertreten. Das wäre so der Normalfall. Und beim Gender Bias verbinden wir unbewusst Eigenschaften oder typische Aufgaben mit einem Geschlecht. Wir schreiben Rollen zu, die wir über unsere Sozialisation ein Stück weit gelernt, beobachtet, ja, uns angeeignet haben, die aber Türen öffnen oder Türen schließen können. Und wenn ich jetzt diesem Gender Bias aufgesessen bin, dann kann es natürlich sein, dass ich jetzt eine Kollegin anders behandle als einen Kollegen. Und das sollte natürlich im Idealfall und gerade auch bei uns, ne, am KIT und in dem Kontext MINT-Fächer und so weiter, sollte das nicht vorkommen. Wir müssen gucken, wie fördern wir fair, wie fördern wir gleich unsere Mitarbeitenden und wie achten wir darauf, dass wir die Aufgaben auch fair verteilen.
0: Also das hört sich jetzt für mich sehr viel an, auf was man alles achten soll als Führungskraft. Also ich habe ja als Führungskraft auch noch meine ganzen fachlichen Aufgaben. Ich muss dafür sorgen, dass das Team gut zusammengestellt ist, dass jeder vernünftige Aufgaben hat und so weiter und so weiter. Personalauswahl und fördern und Mitarbeiterkonflikte lösen und so weiter. Und jetzt kommen auch noch diese ganzen Biases auf mich zu, während wir so miteinander reden, die mir dann bewusst werden. Was kann ich denn konkret tun dagegen?
1: Ich glaube, da gibt es Strategien, die mehrere Fliegen mit einer Klatsche schlagen sozusagen. Also wir hatten das Thema Auswahl mit einem standardisierten Vorgehen, kann ich relativ viele Biases tatsächlich zumindest verringern, auf jeden Fall verringern, vielleicht nicht komplett ausschalten. Aber das ist zum Beispiel eine Strategie einfach, die man anwenden kann. Natürlich, wie immer, das Thema sich bewusst machen, sich mit dem Thema beschäftigen, schauen, wie kann ich sicherstellen, dass ich meinen Mitarbeitern und Mitarbeiterinnen einfach gerecht werde und diese kritischen Fragen einfach stellen und sich auch Feedback geben lassen. Ne? Fördere ich alle gleichermaßen? Fühlt sich jemand benachteiligt und warum? Da kann man ja aktiv zuhören, kann schauen, ist da was Wahres dran? Habe ich da vielleicht einen blinden Fleck selber? Also Feedback ist da ein unglaublich mächtiges Tool im Prinzip und das würde ich einfach auch ernst nehmen.
0: Jetzt hast du ja angesprochen beim Thema Auswahl, also über das Thema hatten wir ja jetzt schon vermehrt gesprochen, da ja, möchte man gerne diese Biases oder diese Verzerrungen minimieren, damit man allen die gleiche Chance gibt, zum Zug zu kommen oder diesen Job überhaupt zu bekommen. Du hast jetzt schon angesprochen, es gibt Verfahren, mit denen man das machen kann und so weiter. Aber jetzt habe ich ja jetzt nicht jeden Tag irgendein Auswahlverfahren, um eine Stelle neu zu besetzen. Was ich als Führungskraft natürlich ständig habe, sind Meetings. Meetings noch und nöcher. Da haben wir ja auch schon drüber gesprochen, da können Biases natürlich auch wirken, ohne dass man es merkt. Erzähl doch mal, was gibt's denn da?
1: Du hast den Finger in die Wunde gelegt, denn es gibt natürlich Routinen und Abläufe, die ich sehr, sehr häufig durchlaufe. Und wie du sagst, Meetings gehören da definitiv dazu. Ein Punkt, den ich in Meetings beachten kann, ist beispielsweise, wie verteile ich Aufgaben? Da sind wir beim Thema Delegieren. Also bekommt zum Beispiel immer die gleiche Person die Aufgabe, Protokoll zu schreiben. Das ist ein klassisches Beispiel. Das behindert ein Stück weit dieses Teammitglied, in der Session, in dem Meeting aktiv beizutragen, weil die Person die ganze Zeit damit beschäftigt ist, zu protokollieren beispielsweise. Das kann auf Dauer unfair sein. Deshalb könnte ich anders vielleicht darauf achten, wie diese Person einfach auch fair teilnehmen kann.
0: Okay, also eine Maßnahme wäre zum Beispiel bei diesem konkreten Fall, dass man so eine Aufgabe rotiert. Was gibt es denn noch für Biases oder was gibt es denn noch für Situationen, die entstehen können, weil man so eine Verzerrung hat?
1: Also genau, das Thema Rotieren von Aufgaben ist auf jeden Fall schon mal ein Tool. Man kann bestimmte Aufgaben auch als Entwicklungsfeld sozusagen sehen, wenn man sagt, ne, die Person, die kann das schon gut, deshalb sollte sie auch nicht jedes Mal die Aufgabe bekommen, sondern man kann schauen, wie delegiert man dann entsprechend, das ist das andere. Und was ich auch ganz wichtig finde, ist, dass man Aufgaben nicht klischeebehaftet verteilt. Also wenn es jetzt zum Beispiel um einen Büroumzug geht und ich frage immer nur danach, wo sind die starken Männer, dann ist das vielleicht nicht gerechtfertigt, genauso wenig wie zu fragen, wer von den Kolleginnen kann denn bitte den Kuchen backen für den Betriebsausflug? Also da könnte man es ein bisschen offener formulieren und einfach auch die Chancen allen geben, entsprechend ihrer Möglichkeiten natürlich beizutragen.
0: Ja, jetzt haben wir ja diese Klischees ja auch gerade wieder auf den Tisch gepackt. Wir sind ja am KIT auch wirklich dabei, und deswegen haben wir das auch mit einem Augenzwinkern jetzt gemacht. Wir sind am KIT ja wirklich dabei, an der Sprache auch zu arbeiten. Und du hast es gerade so schön dargestellt, her mit den starken Männern, wer von den Kolleginnen möchte den Kuchen mitbringen. Das sind so Alltagsfloskeln, die man ohne zu überlegen einfach gebraucht. Und hier am KIT haben wir ja auch schon die gendergerechte Sprache. Wir haben es uns ja schon total angewöhnt, immer zu sagen, die Studierenden, die Forschenden, die Mitarbeitenden. Das war am Anfang auch ein bisschen sperrig, aber inzwischen ist das Automatismus. Und ich finde genau das, wenn man sich das bewusst macht, wie du es auch gerade gesagt hast, das hilft auf jeden Fall schon, das vielleicht im Sprachgebrauch auch schon ein bisschen zu umgehen. Und ganz spannend finde ich das Thema Rotieren. Ich habe jetzt sogar damit ein bisschen experimentiert, bei unseren Team-Meetings Aufgaben zu rotieren, die ich eigentlich als Führungskraft habe, wie zum Beispiel einen Icebreaker machen. Das rotiere ich jetzt zwischen den Teammitgliedern und sogar über die Hiwis. Also das heißt, meine Hiwis haben auch die Aufgabe, wenn sie in der Reihe sind, einen Icebreaker zu machen, wie zum Beispiel, wenn ich ein Glas wäre, wie voll wäre ich heute oder wenn ich ein Wetterbericht wäre oder solche Sachen. Das verhindert auf der einen Seite, dass ich als Führungskraft immer der Vorführmensch bin, der das immer einspeist, und auf der anderen Seite führt das natürlich auch ein bisschen zu mehr, ja, Commitment und Fairness. Und genauso versuche ich dann auch in solchen Meetings jedem bis zur Hiwine die Rolle mal zu geben, als Expertin aufzutreten und aus dem eigenen Aufgabengebiet einen kleinen Impulsvortrag zu halten, sodass nicht immer die gleichen gleich wichtig sind oder immer nur die wichtigsten Projekte die meiste Zeit einnehmen.
1: Das ist ein absolut schönes Beispiel, also zu schauen, wer bringt was ein, wer spricht zuerst. Und ich glaube, das sind auch gerade diese Themen, die dann ein Stück weit Redeanteile betreffen. Du hast es angesprochen als, wer ist Expertin, wer ist Experte, wer redet am meisten. In Teams gibt es natürlich ganz häufig auch Personen, die sind extrovertierter als andere. Die haben vielleicht ganz automatisch mehr Redeanteil, weil sie einfach die ganze Zeit motiviert sind, auch beizutragen, was ja prinzipiell eine tolle Sache ist. Nicht zwangsläufig sind es aber immer die ExpertInnen, ne? Und da kann man natürlich durchaus darauf achten, als Führungskraft einfach auch, wer spricht zuerst, wer betreibt gewissermaßen Agenda-Setting. Und da gibt es auch wiederum Biases oder Effekte wie den Anker-Effekt, also wer setzt das erste Thema und an diesem Thema wird sich abgearbeitet, oder der sogenannte Primacy- und Recency-Effekt, also was wird zuerst gesagt, wird häufig besser erinnert, und was als letztes gesagt wird, wird häufig sehr gut erinnert. Das heißt, das hat ein bisschen Macht in sich, ne? Wer spricht viel? Wer hat das letzte Wort? Oder wer gibt seinen Senf noch dazu, in Anführungsstrichen? Also da kann ich als Führungskraft natürlich auch darauf achten, wie gehe ich damit um?
0: Das ist total spannend, dass du sagst, diese Reihenfolgeeffekte, weil man versucht sich ja auch Arbeit zu sparen als Führungskraft, indem man zum Beispiel in Meetings, also hatten wir ja schon angesprochen, das Thema Meetings, immer wiederkehrende Tätigkeit. Und da möchte man natürlich durch irgendeine Form von Agenda schon mal so eine Art Struktur schaffen. Und oft ist da ja schon eine Reihenfolge, zum Beispiel wenn es um verschiedene Abteilungen geht, eingefügt und dann sind alle immer in dieser Reihenfolge dran. Was aber dann natürlich zu so einer Verzerrung führt, wie du gerade gesagt hast, wer zuerst spricht, immer zuerst spricht, setzt vielleicht dann schon mal eine Richtung für das gesamte Meeting und der, der zuletzt drankommt, ist immer der, der am besten erinnert wird, zum Beispiel. Also das heißt, es würde sich lohnen, da auch nochmal innerhalb so einer festgelegten Agenda die Reihenfolgen zu tauschen, wer wann drankommt, oder?
1: Genau, das kann man machen und ich glaube, das ist gar nicht so viel Arbeit. Also ne, du hast es angesprochen, das ist jetzt aber ziemlich viel, auf das ich dann achten muss und das möchte ich nochmal stärken, das sind kleine Tools. Also ich muss das gar nicht erzwingen, so wie bei dem Thema gendergerechte Sprache, wie du es angebracht hast. Ich kann, wenn ich mir das automatisiere und einfach immer darauf achte, hey, heute startet eine andere Person mit dem ersten Punkt im Meeting beispielsweise, dann ist das gar nicht so schlimm. Ne? Dann mache ich da eine neue Routine daraus und muss dann beim nächsten Mal gar nicht mehr so stark darüber nachdenken. Und das macht es einfacher. Und diese kleinen Routineänderungen, die brauchen vielleicht am Anfang ein bisschen Zeit, aber irgendwann wird es ganz natürlich. Und genau darum geht's auch. Also ich als Führungskraft bin in der Verantwortung, den Prozess zu steuern und natürlich auch sicherzustellen, dass alle meine Teammitglieder Gehör finden und auch ihre unterschiedlichen Perspektiven auf einen und denselben Gegenstand einbringen können. Und ich glaube, das ist ja auch das Schöne daran, ne, damit wir als Team insgesamt dann wirklich was Cooles erreichen.
0: Da bin ich ja schon richtig erleichtert, dass es ja doch so einfach ist manchmal. Also einfach in Anführungsstrichen, sich das bewusst machen. Ich denke, es hilft auch schon, so einen Podcast zu hören oder darüber zu sprechen und dann einfach so ein paar kleine Kniffs anwenden. Vielen Dank. Also das hilft mir auf jeden Fall schon weiter. Werde ich auch noch mal ein bisschen damit experimentieren als Führungskraft in der Teamentwicklung. Und dann freue ich mich auch schon auf die nächste Folge.
1: Bis dahin, wir sehen uns.
0: Bis dann, Ines. Tschüss.
1: Wir hören uns.

0: Willkommen zurück bei Campus Radio Karlsruhe, live hier auf der 104.8. Bei mir im Studio ist Professor Eberhard Frey, auch Dino genannt. Hallo.
1: Hallo.
0: Schön, dass du da bist. Also wenn man mit seinen Großeltern einen Spaziergang macht, dann können diese einem eigentlich meistens jede Tier- und Pflanzenart nennen und auch klassifizieren. Zum Beispiel weiß jeder von uns, wie eine Gänseblume aussieht, aber weiß nicht, dass sie Tausendschön oder Monatsrösel genannt werden kann und zur Familie der Korbblüter gehören. Wie macht das Naturkundemuseum auf diese Artenvielfalt, also diese Biodiversität in unseren vielfältigen und unterschiedlichen Ökosystemen aufmerksam?
1: Also während in der Schule und in der Universität die Diversität, so nennt sich die Artenvielfalt auf wissenschaftlich, immer weiter runterkommt, weil es niemand mehr interessiert, weil Molekularbiologie wesentlich wichtiger ist, ist das wirklich ein Schwerpunkt im Naturkundemuseum. Wir leben davon, dass wir Artenvielfalt zeigen und vermitteln. Und diese Vermittlung findet bei uns in der Ausstellung statt. Und jeder, der bei uns reinkommt, der wird was über Artenvielfalt erfahren.
0: Wenn man sich die Dauerausstellung anschaut und direkt links beim Eingang sozusagen reingeht, gibt es auch sehr interaktive Angebote, also beispielsweise einen Erdbebensimulator, auf den man sich draufstellen kann und einen Erdbeben nachempfinden kann. Welches Angebot haben Sie da speziell für die unterschiedlichen Altersklassen?
1: Also die Altersklassen decken wir komplett ab. Unsere Hauptklientel, das sind Schulkinder, ja, die also mit Schulklassen reinkommen. Aber es gibt dann auch ältere Leute, die nachmittags reinkommen. Also das Angebot ist breit gefächert. Jeder kann sich da was rausholen, was er will. Ja. Und wir haben das nicht spezifiziert jetzt für kleine Kinder oder so, sondern wir haben eine interaktive Station, Forschertische, ja, und Kinderbücher, die man gemeinsam lesen kann, sind auch Spiele eingebaut. Und momentan haben wir eine große Landesausstellung, die verlängert wurde jetzt. Ne? Da kann man mit Hilfe einer Ultraviolett-Taschenlampe eine Rallye machen und auf Spurensuche sich begeben. Mit Hilfe einem Rallye-Heft, also einem Forscherheft, ja, das man dann ausfüllen kann. Das macht richtig Spaß.
0: Ihr Naturkundemuseum ist ja auch ein naturwissenschaftliches Forschungsmuseum. Also so ist Ihr Aushängeschild. Und wenn man aber an ein Forschungslabor, also ein klassisches Forschungslabor denkt, dann denkt man sofort an einen Raum mit verschiedenen Werkzeugen und Materialien, wo Experimente oder Messungen oder vieles mehr durchgeführt werden. Wie wichtig ist Ihnen denn in der Forschung auch, also diese Forschung auch draußen zu betreiben?
1: Also ich sehe das so, dass das Naturkundemuseum ein Portal für die Forschung im Land ist, ne? Das also Forschung im Lande auch nach draußen bringt, ne? Und das ist eine der wichtigsten Aufgaben. Wenn ich Forschung mache, dann mache ich die Forschung für die Leute. Deshalb stehe ich hier. Ja? Und wir haben viele Drittmittel, die wir einwerben. Diese Drittmittel, die kommen von der Deutschen Forschungsgemeinschaft, ne? Aber auch vom Bundesministerium oder von Stiftungen, die uns ermöglichen, unsere Forschung zu betreiben, weil es dafür keine Landesmittel gibt. Ne? Aber alle Forschungsergebnisse, die werden wir natürlich auch selbstverständlich vermitteln. Und da ich ja auch im KIT arbeite, vermittle ich natürlich auch Forschung vom KIT. Ist ja klar, das wollen wir tun. Ne? Und das ist wichtig, dass die Bevölkerung auch klar hat, dass die Mittel, die wir ausgeben, auch für sie gut sind.
0: Und für Sie gut sind, was meinen Sie genau damit? Also wie verstehen Sie sich als Vermittler für Wissen?
1: Also es gibt einmal den naturwissenschaftlichen Verein, der regelmäßig jetzt gerade auch jeden Dienstag Vorträge organisiert, ne, von Leuten, die von außerhalb kommen, aber auch Leute, die von innerhalb kommen und über ihre Forschungsprojekte berichten. Und es gibt den Verein der Freunde des Naturkundemuseums, die versuchen, Mittel zu akquirieren. Die machen das natürlich auch nur, wenn wir erklären, was Sache ist. Ja, heute Abend ist Neujahrsempfang, da werden wir natürlich über unsere Forschungsarbeiten reden auch. Da stehen die Wissenschaftler, Gewehr bei Fuß, ja, und reden über ihre Forschung. Und dann gibt es natürlich die breite Öffentlichkeit. Wir machen Lehrerfortbildung, ja, zum Thema Artbildungsprozesse. Wir machen Schülerveranstaltungen. Wir machen eine riesige Bandbreite von Vermittlungs- Geschichten, die mit dem Thema Naturkunde zu tun haben. Auf der ganzen Bandbreite von der Biologie über die Botanik bis hin zur Paläontologie und der Geologie.
0: Welche einzelnen Bereiche das nochmal genau sind, beleuchten wir auf jeden Fall gleich und nehmen auch vielleicht die Medien mit ein, also wie sehr sie sozusagen in Kooperation miteinander stehen. Aber jetzt gibt's erstmal Whiskey in the Jar von The Dubliners, eine kleine irische Volksmusik, weil sie gesagt haben, dass sie Fan davon sind, stimmt's?
1: Oh ja, die Dubliners habe ich persönlich kennengelernt in Irland.
0: Fantastisch. Dann viel Spaß beim Zuhören und bis gleich.

0: Willkommen zurück zu Campus Radio Karlsruhe, live hier auf der 104.8. Wenn man die Bilder eines ausgehungerten Eisbären einsam auf einer schmelzenden Eisscholle stehen sieht, weiß man sofort, worum es geht. Um den Klimawandel. Denn der ist für viele Tiere früher oder später ein Todesurteil. Die Artenvielfalt ist bedroht. 2018 waren zum Beispiel die Bienen in den Medien sehr stark vertreten, also weil dieses Insektensterben sozusagen eins der großen Themen war. Und es ist durch eine Krefelder Studie damals bekannt geworden, die 27 Jahre lang geforscht haben, und zwar privat und nicht über Bundesgelder finanziert, würde ich mal sagen. Wie problematisch finden Sie es, Dino, wenn die Medien sich Kuschelbären oder süße Biene-Meier-Insekten als Symbol für die Erderwärmung raussuchen?
1: Also die Medien, die könnten manchmal wirklich auch fachlich korrekter berichten. Ja, das ist sehr wichtig, dass die Bevölkerung darüber Bescheid weiß, was es bedeutet, wenn 75% der Insekten hier weg sind. Ja, Insekten sind zwar kleine Tiere, die viele Leute überhaupt nicht mögen, ne, aber sie sind die Lebensgrundlage für die ganze Welt. Ja, man muss über Nahrungskette nachdenken. Und wenn man dann sieht, ne, dass die Ursache bekannt ist, ja, das sind die sogenannten Neonicotinoide. Nikotin, weiß ja jeder, ist nicht gerade eine gesunde, trinkbare Flüssigkeit. Ne? Und diese Neonicotinoide, die werden da behandelt, wie wenn das irgendwie Zuckerwasser wäre. Ne? Und das stimmt einfach nicht. Ne? Und die sorgen auch dafür, dass die Insekten zwar nicht direkt sterben, aber sie können nicht mehr fliegen zum Beispiel, sie kriegen Störungen. Ne? Und die Folge ist, dass die Vogelvielfalt zurückgeht. Ne? Also man kann das ja draußen beobachten, es gibt immer weniger Vögel, ne? Die leben von Insekten. Ne? Und wir leben zwar nicht von Insekten, aber es verarmt unsere Umgebung total. Und deshalb ist es sehr, sehr wichtig, dass man dagegen steuert. Da ist gerade im Naturkundemuseum mein lieber Kollege Robert Trusch sehr, sehr aktiv. Ja? Der macht mittlerweile die Beratung auch für den Bund, ne? Nicht nur fürs Land, um hier gegenzusteuern und zu versuchen, dass man hier was ändert. Ne? Man kann da auch keinen Kuschelkurs mit der Industrie fahren. Das geht überhaupt nicht.
0: Und wie genau macht er das? Also in welchem Bereich ist er sozusagen tätig?
1: Er ist Entomologe, er arbeitet über Schmetterlinge. Ne? Man redet immer von Bienen, aber das betrifft alle Insekten, außer der Stubenfliege vielleicht.
0: Ja. Aber Schmetterlinge sind ja auch schöne Insekten,
1: ja,
0: sage ich mal.
1: Ja, Schmetterlinge sind wunderschöne Insekten. Und die könnte man auch auf Kuschelkurs nehmen, aber von den Bienen lebt ja eben nicht nur die Honigindustrie, wenn man von Honigindustrie überhaupt sprechen kann, sondern die ganzen Obstbauern und so weiter, die sind auf Bestäuber angewiesen. Ne? Und wenn man mal so guckt, was im Frühjahr vor 10 Jahren geflogen ist und was jetzt fliegt und bestäubt, das ist wirklich ein dramatischer Unterschied, den jeder wahrnehmen kann, der wirklich offenen Auges durchgeht. Und wir sehen das als unsere Aufgabe an, eben auch darauf hinzuweisen, auch auf der politischer Ebene, natürlich auch in der Öffentlichkeit, vollkommen klar.
0: Das heißt, Sie würden sagen, dass das Naturkundemuseum auch eine politische Meinung hat und diese auch öffentlich ausbreitet?
1: Wir müssen das als Wissenschaftler haben, das nennt sich politisches Mandat der Wissenschaft. Ja. Und wenn wir über Klimawandel sprechen, dann müssen wir das natürlich auch mit einem gewissen wissenschaftlichen Hintergrund machen. Und dieser wissenschaftliche Hintergrund, der besagt eben, dass wir mit Kollegen, wir sind im Netzwerk natürlich mit anderen Wissenschaftlern, dass wir klarstellen, dass es diesen Klimawandel gibt, dass dieser Klimawandel anders als in der letzten Warmzeit nicht gekoppelt ist mit kosmischen oder erdbedingten Dingen. Ja. Es gibt vielleicht Kopplungen, aber nicht in der Form, wie es früher, also in der Warmzeit zum Beispiel war, wo es im Jahresmittel sogar 2 Grad wärmer war als heute. Und das heißt schlicht und einfach, wir müssen auch darauf hinweisen, dass wir nicht so weiter aßen können mit der Verschmutzung unserer Atmosphäre. Das kann nicht funktionieren und es wird schief gehen.
0: Ab wann kann man sagen, hat sozusagen diese große Artenvielfalt begonnen zu wachsen und ab wann haben Spezien angefangen auszusterben?
1: Es gab immer wieder Phasen, wo viele, viele Formen ausgestorben sind, ne? Wenn man zum Beispiel an die Permkaltzeit denkt, ne? Das war richtig knackig kalt. Das sind 75% aller Lebensformen, die bekannt sind, ja, auf der Erde ausgestorben. Ne? Und dann gab es immer wieder Phasen, wo es Aussterbephasen gab. Und das ist meistens gekoppelt gewesen mit Klima. Das heißt, wir können daraus lernen, dass Klima zu Artensterben führt, aus der Paläontologie raus. Ne? Aber die Vielfalt des Lebens begann mit der Entstehung des Lebens. Ja? Und das ist sehr, sehr lang her. Ne? Das ist also über 600 Millionen Jahre her. Und die ältesten Lebensformen, die man kennt, ne, das sind so winzige Bakterien-Dinger da gewesen und Algen, ne, die sind 3,6 Milliarden Jahre alt. Ne. Und seit das Leben entsteht, hat sich diversifiziert. Es gab immer wieder Aussterbephasen. Ne, und jetzt sind wir eben in einer Aussterbephase, wo wir ganz gehörig mitmischen.
0: Vielleicht können wir genau das gleich nochmal weiter untersuchen. Und zwar, dass es heutzutage ein menschengemachtes Artensterben ist und welche Konsequenzen es hart auf hart, sag ich mal, für uns in der Zukunft hat. Wir hören uns gleich weiter. 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

0: Willkommen zurück bei Campus Radio Karlsruhe, live hier auf der 104.8. Bei mir im Studio ist Professor Eberhard Frey, also Dino genannt, und vom Naturkundemuseum. Und wir haben uns gerade in der vorherigen Interview-Sektion damit beschäftigt, welche einzelnen welche Vielfalt es eigentlich in der Natur gibt. Es dürfte heute vielleicht mehr Jugendliche geben, die sich näher mit ihrem Smartphone verwandt fühlen als mit anderen Tieren. Wie kann man sozusagen denen verständlich machen, was für eine große Artenvielfalt es gibt?
1: Tja, da müsste man erstmal an der Bildungspolitik etwas schrauben, ja, die über Biodiversität nicht mehr nachdenkt. Ja. Es wird immer weniger bekannt. Das, was meine Großmutter noch gewusst hat, ich habe mit meiner Großmutter Vögel gelernt, ich habe Vogelbücher bei meiner Großmutter im Haus gehabt, das ist ja ewig her. Ne? Aber das gehörte zum Allgemeinwissen, ja, dass man die Vögel, die ins Futterhäusle kennt. Ja. Das ist jetzt nicht mehr das Interesse, leider Gottes. Ne? Und wir müssen dafür kämpfen, dass dieses Interesse wieder kommt. Und das machen wir eben, indem wir mit Kindern über Artenvielfalt sprechen. Das mache ich, indem ich mit Studenten ins Weingartner Moor gehe und über alles rede, was man da sieht, ja, was man entdecken kann. Und mittlerweile ist es so, dass selbst an der Universität die Artenkenntnis so weit abgenommen hat, dass wir mittlerweile die Lehre machen, ja, um den Studenten Artenvielfalt beizubringen. Das heißt, die Kompetenz fehlt zunehmend. Ne? Und ich finde es einfach wichtig, dass man Tiere und Pflanzen, wenigstens die wichtigsten, wir hatten vorher das Gänseblümchen, ja, das auch übrigens Maßliebchen heißt, ja, es gibt viele Studenten, die kennen das Maßliebchen nicht mehr, das Gänseblümchen nicht mehr. Die kennen den Unterschied zwischen einem Molch und einer Eidechse nicht mehr. Und das ist eine unserer Aufgaben, das ist eine unserer Kompetenzen, die wir einspielen können als letzter Rest einer Bildungspolitik, die ganz gegenläufig ist. Das ist ganz schlimm.
0: Wenn wir nochmal auf die Taxonomien, also diese einzelnen Klassifizierungen von Familie, Gattung und so weiter kommen, diese implizieren ja eigentlich nicht nur eine Gleichstellung, sondern auch immer eine Abgrenzung. Und wie beeinflusst das unser eigenes Miteinander?
1: Also die ganzen Artgeschichten, das ist ein Hauptthema, das jetzt demnächst bei einer Lehrerfortbildung eine große Bedeutung hat, da geht es um Artbildungsprozesse. Und dazu muss man sagen, dass die Art eigentlich ein philosophisches Problem ist. Ja, wir haben einmal Evolution, diesen Prozess. Ja, dann haben wir die Art, die kein Prozess ist. Ja, wir brauchen aber die Art, um zu kommunizieren, wie Evolution tut. Ja, das heißt, Arten, Familien, Ordnungen und so weiter sind künstlich produziert, dass wir unterscheiden können, was wir sehen. Ob die so existieren oder nicht, es ist immer eine ewige Debatte. Ne? Und deshalb ändern sich auch Artnamen alle 5 Minuten. Das ist zum Teil richtig, richtig schlimm. Man kann alle 2 Jahre im Prinzip alles neu lernen, weil die Artnamen sich ändern. Aber trotzdem ist eine Art einfach ein Identifizierungskriterium für uns, dass wir Natur beschreiben können.
0: Ich habe Eindrücke des Regenwaldes im Amazonas als Geräuschkulisse mitgebracht. Wir hören einmal ganz kurz rein.

0: Hier kann man ja sehr gut heraushören, dass es sich um ganz, ganz viele verschiedene Tiere handelt. Mhm. Und hiermit möchte ich zu dem Begriff der Natur kommen. Also Natur ist natürlich kein Coffee-to-go oder Online-Shop, mit dem wir uns als junge Generation sehr gut auskennen. Wie kann man es zu verstehen geben, dass Mensch und Natur nicht mehr getrennt voneinander gedacht werden sollen, sondern eben Teil eines Ökosystems, Teil der Natur sind, also wir Menschen sozusagen Teil dessen sind?
1: Ja, da kommen wir wieder in die Philosophie rein, deshalb arbeite ich auch hier mit den Philosophen zusammen, habe früher viel mit Naturphilosophie gearbeitet in Wien und der Naturbegriff, der stammt ursprünglich aus einer Zeit, wo man Natur gegen Kultur abgegrenzt hat als feindlich. Ja, das ist also ein ganz kritischer Begriff. Und wenn man jetzt Natur mit modernen Mitteln fassen will, sind wir natürlich als Art Homo, Fragezeichen Sapiens, was immer. Das ist ja auch mittlerweile hinterfragbar, weil wir alle Hybride sind. Wir sind Mischlinge zwischen Neandertaler, Denisova-Menschen und irgendwelche Geistermenschen aus Südostasien und Afrika. Sind wir Bestandteil dieses Gebildes, das praktisch die Biosphäre, das ist ein Begriff, der mir besser gefällt, dieses Planeten bildet. Und da wir eben mittlerweile recht vielfältig sind, wir haben eine große Formenvielfalt entwickelt, wir haben uns über die Welt ausgebreitet und wir beeinflussen diese Biosphäre in einem Maß, wie es kein einziges Tier kann, müssen wir uns als Teil von dem sehen, was man als Natur bezeichnet. Und da drin steckt eben auch der Kulturbegriff. Und das zu vermischen ist sehr, sehr problematisch und schwierig. Aber Natur war ursprünglich feindlich.
0: Da werden wir gleich wieder einsteigen. Und zwar werden wir ein bisschen die Uhr zurückdrehen und uns nochmal mit dem Beginn auch des Naturbegriffs, aber auch sozusagen, wann die ersten Forschungsexpeditionen stattgefunden haben, beschäftigen. Bis gleich.

0: Willkommen zurück bei Campus Radio Karlsruhe, live hier auf der 104.8. Dino und ich haben uns schon ein bisschen mit dem Naturbegriff auseinandergesetzt. Wie ich das jetzt entnehmen konnte, seid ihr im Naturkundemuseum, legt ihr keine Trennung zwischen Kultur und Natur?
1: Doch, das müssen wir natürlich schon tun, ne? Weil die Natur um uns herum, das ist natürlich, sonst würden wir ja Kulturkundemuseum heißen. Ne? Aber die Natur zu beschreiben, das ist alles das, was nicht menschlich ist. Ne? Das sind Tiere und Pflanzen, die um uns herum leben. Ne? Aber eben nicht mehr unter dem Aspekt der Feindlichkeit, sondern unter dem Aspekt einer Mitwelt, ja? Die mit uns ist und für die wir zwar keine Verantwortung tragen können, aber für die wir eine Verantwortung haben. Ja? Das heißt, wenn wir Dreck produzieren, das die Natur schädigt, dann müssen wir dafür einstehen, dass das beendet wird, ja, dass wir da was tun. Und das ist wirklich das, was ich vorher gesagt habe, das politische Mandat der Wissenschaft, wo wir uns auch positionieren müssen. Das ist ganz klar.
0: Einordnen, benennen und katalogisieren, das sind Begrifflichkeiten, die stark auch mit Forschungsreisen in der Kolonialzeit zusammenkommen. Wenn Sie die Zeit zurückdrehen könnten, also mit welchen bedeutenden Naturwissenschaftler würden Sie eine gemeinsame Reise antreten? Carl von Linn, Charles Darwin, Alfred Russel Wallace oder Alexander von Humboldt?
1: Mit zweien. Alexander von Humboldt, ja, weil das ja wirklich ein wunderschöner Philosoph ist auch, ne, der viel darüber nachgedacht hat, ein Gefühl reingelegt hat. Und der zweite, das wäre Alfred Russel Wallace, ja, der im Prinzip die gleichen Ideen entwickelt hat auf seiner Reise wie Charles Darwin, aber ein armer Mann war. Ja, Darwin war reich, Wallace war arm. Ja. Und dann ging sein Schiff noch unter, ja, kurz bevor er nach England kam. Und ich habe auch noch Kontakt zur Familie Wallace. Deshalb mit Alfred Russel Wallace wäre die Reise sicherlich anstrengender gewesen, aber abenteuerlicher.
0: Und außer, dass es abenteuerlicher wäre, wahrscheinlich sich in die Zeit zurückzuversetzen, welche Unterschiede gibt es zwischen Ihrer und der damaligen Arbeitsweise?
1: Die Arbeitsweise selber unterscheidet sich eigentlich nicht. Ja. Nur setze ich mich in ein Flugzeug, ne, und fliege halt dahin, wo ich arbeite. Und im Gelände haben wir dann Autos und Fahrzeuge. Aber die Arbeit selber unterscheidet sich eigentlich gar nicht. Ja. Wir sammeln, wir nehmen auf, wir beschreiben und versuchen zu verstehen, was wir da tun. Ja, und es ist manchmal gar nicht so einfach, weil gerade in der Paläontologie muss man mit Knochenkrümeln umgehen und überlegen, ja, was kann ich jetzt aus dem Knochenkrümel rauslesen? Und wenn man mal ein komplettes Skelett findet, ist ja schon sensationell. Aber die Arbeit, Schippe, Hacke, alles, was dazu gehört, das machen wir wie damals.
0: In Südafrika gibt es ein Welterbe, und zwar das Cradle of Humankind, also Wiege der Menschheit. Und das ist die achtgrößte Fundstelle der Welt, wo menschliche Fossilien gefunden wurden und immer noch aufgedeckt werden. Und es hat eine Fläche von 47.000 Hektar. Diese vielzähligen Funde lassen mittlerweile die Evolution des Frühen bis hin zu unserem modernen Menschen erkennen. Wie sehr sehen Sie Ihre Reisen als ein Eindringen in das kulturelle Erbe des jeweiligen Landes?
1: Natürlich dringen wir in das kulturelle Erbe des jeweiligen Landes ein, aber wir respektieren es auch. Ne? Das heißt, wir nehmen da keine Fossilien mit, die kommen nicht hierher. Wir finanzieren vielfach die Institutionen in diesem Land. Ne? Das sind oft Schwellen- und Drittweltländer, wie man so schön sagt. Ne? Wobei ich sagen muss, also ich fühle mich in Mexiko sehr zu Hause. Ja? Auch wenn viele Leute sagen, es sei gefährlich und schlimm und da sollte man möglichst nicht hingehen. Aber ich habe da viele Freunde, wir haben ein tolles Netzwerk da und wir beschäftigen uns mit der Besiedelung Amerikas. Ne? Wir haben da Skelette, die sind 12.800 Jahre alt. Das sind momentan die ältesten Skelette. Ne? Wenn wir jetzt nach Bolivien gehen und ein Skelett angucken, das ein sehr ursprünglicher Schädel hat, dann sind es Dinge, die im Kulturbereich sind. Und da gibt es dann Anbahnungsmittel von der Deutschen Forschungsgemeinschaft, dass wir Kontakt herstellen, ja, aber mit allem Respekt vor dem kulturellen Erbe des jeweiligen Landes. Aber natürlich sind wir da auch politisch tätig und sagen, wenn ihr schon so tolle Sachen habt, dann passt auch bitte drauf auf. Und das unterstützen wir dann auch. Und da reden wir auch mit Politikern, ja, das ist ganz klar. Machen wir.
0: Geht das denn so einfach, wenn vielleicht nicht wie hier, auch wenn es vielleicht keine intakt funktionierende Demokratie ist, in solchen Ländern die politische Lage einfach strenger und anders ist?
1: Also man lernt damit umzugehen, dass man weiß, da ist jeder korrupt. Das ist einfach so. Aber man weiß das, ja.
0: Hier ist es sehr schwierig.
1: Hier ist es schwierig. Da gibt es auch viele Leute, die korrupt sind, aber das ist alles kryptischer. In Mexiko bewege ich mich relativ frei mit meinen Kollegen zusammen und wir wissen ganz genau, was wir tun können und was wir lassen müssen. Und dann geht es halt manchmal nicht heute oder morgen oder übermorgen, sondern dann hockt man halt eine Woche rum. Aber ich habe immer meinen Rechner dabei, habe immer was zu tun. Es gibt immer zu arbeiten. Aber wir sind jetzt seit 2000 fliege ich nach Mexiko, zweimal im Jahr. Ja.
0: Und wo die nächste Reise hingeht, das erfahren wir gleich. Wir machen eine kurze Musikpause. Es kommt Lake Zürich von den Gorillas.

0: Willkommen zurück bei Campus Radio Karlsruhe, live hier auf der 104.8. Wenn wir uns noch mal kurz in die Zeit Wallis hineinversetzen, gab es damals eigentlich auch kulturelle Forschungsreisen und naturwissenschaftliche Forschungsreisen? Also wurde das stark voneinander getrennt?
1: Ja, meistens wurde das gemischt, ne, weil man hatte ja damals eher so Universalgelehrte. Ja, das waren Naturkundler, das waren Mediziner, die haben meistens mehrere Dinge gemacht, ne, und haben sich natürlich auch mit Kultur auseinandergesetzt. Aber es gibt natürlich auch Kulturreisende, ja, die Forschung betrieben haben. Und natürlich, wenn man an Albert Schweitzer denkt, von der medizinischen Seite aus, der Wunsch zu helfen in einem Land, wo praktisch keine Medizin ist. Und dann darf man die Missionare nicht vergessen, ja, die versucht haben, ihre Kultur in andere Kulturen reinzupflanzen. Da gab es auch Leute, die da gefühlvoll vorgegangen sind. Und es gab welche, die das eben nicht gemacht haben. Ne. Das hat gerade in Südamerika großen Schaden angerichtet, wenn man an die ganzen polynesischen Seefahrer denkt und die Kunst, die besessen haben, vor 5000 Jahren, ja, nach Südamerika zu segeln, ja, und zwar von Polynesien aus. Und sich ausgekannt haben. Ja, das ist weg.
0: Wenn wir auch die Restitutionsdebatte sozusagen mit einnehmen, also von der Kulturseite oder Kulturministerium aus, ist sozusagen der Anspruch jetzt da, dass Deutschland, aber natürlich auch England und Frankreich, wie auch Holland, sich mit ihrer Kolonialisierung beschäftigen und ethnografische Objekte wieder ihrem Ursprungsort zurückbringen. Wie sieht es mit Funden bei Ihnen aus? Also wenn Sie sozusagen menschliche Funde aus Mexiko bei Ihnen im Museum lagern?
1: Die nehmen wir erst gar nicht mit. Ja, die bleiben dort. Ja. Es gibt mittlerweile mit Hilfe von Scannern, 3D-Scannern, Handscannern die Möglichkeit, die Daten so aufzunehmen, dass wir das Originalmaterial nicht im Museum haben. Und wenn wir es dann mal haben, geht es dann auch postwendend wieder zurück. Ja, da legt auch Mexiko sehr viel Wert drauf, dass das so ist. Und die wissen auch, dass wir das tun. Ja, wir werden also nichts horten, was da nicht hingehört. Es gibt zwei Gründe. Erstens mal ist unser Platz begrenzt. Wenn ein 14-Meter-Plesiosaurier bei mir lagern muss, muss er erstmal Platz schaffen. Der liegt in Mexiko besser. Wichtig ist, dass gewährleistet ist, dass natürlich das bearbeitete Material für die wissenschaftliche Gemeinde weltweit zur Verfügung steht. Das ist letztlich kein Besitz von einer Person und die Person hat auch nicht das Recht, andere auszuschließen davon. Und das sollte schon gewährleistet sein, auch bei dieser ganzen Restitutionsgeschichte, dass es dann nicht in irgendeiner Garage landet und von Termiten zerfressen wird. Das haben wir in Brasilien oft gehabt, dass die Fossilien sortiert worden sind. Wir haben die sortiert und dann zwei Jahre später war das ganze Zeug verscheuert.
0: Die Hauptargumentation ist nämlich, dass wir in Deutschland sozusagen ganz tolle, kühle Lagerräumlichkeiten haben, die in solchen Ländern dann eher nicht der Fall sind. Wenn wir schon bei Mexiko beim Beispiel sind, wie unterschiedlich ist Ihre Herangehensweise hier in Karlsruhe mit Vergleich zum Mexiko, um sozusagen diese einzelnen Problematiken, die wir jetzt aufgezählt haben, für die Menschen öffentlich zu machen?
1: Ja, natürlich. Das Museum, mit dem wir zusammenarbeiten, ist das Museo del Desierto in Saltillo. Saltillo ist die Hauptstadt des Bundesstaats Coahuila, der südlich vom Big Bend, also vom Big Bend National Park, anschließt. Und das Museum, das hat ein Besucheraufkommen von etwa 300.000, 350.000 im Jahr, ist das größte Naturkundemuseum. Ja. Und wir haben da mehrere Ausstellungssegmente im Paläontologie- und im Zoologiebereich. Aber die machen natürlich auch die indigenen Kulturen. Ja, da steht zum Beispiel ein Eisenbahnwaggon drin mit Baumwollsäcken. Ja. Aber das Museum hat natürlich einen völlig anderen Anspruch als wir, weil da die Wissenschaftlichkeit im Hintergrund steht und das Entertainment, also die Unterhaltung der Besucher im Vordergrund steht. Aber was ich toll finde, ist, die haben Schulkinder ausgebildet als Mentoren, die andere Schulkinder führen. Ja? Die haben eine Jacke an, wo Museo del Desierto draufsteht. Und wenn man reinkommt, dann kommen dann die Kinder entgegen und sagen, kann ich Ihnen helfen?
0: Glauben Sie, es ist dann problematisch, wenn man jemanden wie Richard David Precht hat, der jetzt als Botschafter für Natur, für das Naturkundemuseum in Berlin ist? Oder also wünschen Sie sich selber auch eine Art Botschafter für Natur oder glauben Sie, jeder sollte das sein?
1: Jeder sollte das machen. Jeder Wissenschaftler sollte Botschafter sein. Ja? Und jeder Mensch, der da hingeht, sollte eben den Respekt vor den Leuten haben und eben nicht sagen, das ist ja alles Kitsch und alles Quatsch und so weiter, sondern einfach auch mal sich darauf einlassen, was die Bevölkerung da will und auf welchem Niveau man anfängt zu arbeiten. Jeder von uns ist ein Botschafter da. Ne? Und da müssen wir auch mit einer gewissen Demut an die Sache herangehen und nicht so von oben runterkommen und sagen, wir wissen das alles besser. Ja? Zwar kann man dann mal über bestimmte Dinge lachen, ja, und kann darauf aufmerksam machen und sagen, der heißt aber nicht so. Ne? Und die ändern das dann auch. Aber es ist das Einfachere.
0: Wie modern oder sage ich mal digital das Museum ist, das erfahren wir gleich. Und jetzt gibt es Change von Louis Acke, ein Karlsruher Künstler.

0: Willkommen zurück bei Campus Radio Karlsruhe, live hier auf der 104.8. Ja, unsere Stunde neigt sich dem Ende zu. Wir haben eben kurz die Digitalisierung angesprochen. Also, wie wir das eben schon mal gesagt hatten, besitzt ja jede junge Generation, jede Person ein Smartphone. Gleichzeitig haben wir eben auch die Debatte aufgemacht, dass sozusagen unsere Art, modern werden zu wollen, global werden zu wollen, im Widerspruch steht mit der Umgangsweise, die wir in anderen Ländern betreiben. Wie sehen Sie diese Problematik für Ihr Haus selber?
1: Also Digitalisierung ist ein Wort, wo ich das Gefühl habe, dass viele überhaupt nicht wissen, wovon sie reden. Ja, Digitalisierung ist natürlich für uns wichtig, allein schon im Sammlungsbereich. Ja, wir müssen unsere Sammlungsarchive digital erfassen, dass auch die Welt Zugriff darauf hat, wenn es irgendwie möglich ist. Das geht aber nicht für alle Objekte. Ne? Dann haben wir natürlich Digitalisierung im Bereich der App fürs Museum, ja, die Homepage. Digitalisierung findet natürlich auch teilweise in der Ausstellung statt, wenn man über Medien nachdenkt, ne, die unterstützend tätig sind, aber nach wie vor ist das Objekt für uns das Zentrum. Ja. Und das Objekt zu digitalisieren, das ist eine Aufgabe, die auch weiterhin auf uns zukommt. Aber wenn man dann glaubt, wenn man die Digitalisierung erledigt hat, ist der Käse gestern. Das ist falsch, das endet nie. Digitalisierung ist ein Prozess, ja, der uns ewig begleiten wird. Ne? Und wenn ich jetzt da so ein kleines Spin-off-Projekt angucke, ne, ich arbeite zusammen mit der fantastischen Karlsruher Firma Pong Li, die machen 3D. Geschichten und machen auch Ausstellungsgestaltung und die machen jetzt für uns gerade die App, ne? Was nicht trivial ist. Wir wollen ein Buch machen zum Thema Evolution, wo man mit dem Smartphone 3D-Rekonstruktionen über einen Händler angucken kann. Ja, das Augmented Experience of Evolution. Das wird richtig toll, da freue ich mich auch schon richtig drauf. Ne? Und da haben wir jetzt zwei Prototypen produziert, an denen wir noch arbeiten werden. Also wir bleiben da schon am Ball.
0: Und wann wird das losgehen? Also um noch einmal kurz klarzumachen, der Eintritt für Studierende, wir sind ja ein Studentenradio, kostet nur 3 Euro im Naturkundemuseum. Außerdem könnte man auch Mitglied werden, richtig?
1: Im Förderverein auf jeden Fall. Und die Leute, die interessiert sind an Naturkunde, wir haben auch einen naturkundlichen Verein, wo man Mitglied werden kann. Uns hilft es natürlich, wenn wir möglichst viele Mitglieder haben, weil das dann auch reflektiert, wie akzeptiert wir sind. Ja, deshalb bitte ich alle Leute, die jetzt zuhören, möglichst schnell bei uns vorbeizuschneien und sich diesen Mitgliedsbeitrittsbogen da zu holen. 3 Euro sind wirklich nicht viel als Eintritt, aber wenn man Mitglied ist, gibt es aber spezielle Veranstaltungen nur für Mitglieder. Das ist dann ein Stückchen mehr, wo man dann viel mehr mitkriegt über unsere Arbeit.
0: Ja, dann bedanke ich mich für das Gespräch heute und um diese Stunde mit Ihren Worten zu beenden, was Sie eben schon gesagt haben, wir stammen halt alle samt von Neandertalern, Homo erectus, aber auch Homo sapiens gleichermaßen ab.
1: Wir sind alle Mischlinge.
0: Genau, also Pro-Mischlinge und wenn ihr auch ein Campusradio-Mischling werden wollt, dann geht auf unsere Webseite www.campusradio-karlsruhe.de oder folgt uns auf Facebook, Twitter oder Instagram. Danke für das Gespräch.
1: Es war mir ein Vergnügen.
0: 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Am Mikrofon war für euch Francesca Audrich.

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1: Am Mikrofon Jan Holthaus. Herzlich willkommen und einen schönen Dienstagabend wünsche ich euch.

0: kann mich noch ganz genau daran erinnern, dieser Song, der lief in den frühen 90er Jahren in jeder Strandbar rauf und runter. Ist aber auch einfach perfekt für einen sommerlichen Dienstagabend. DJ Jesse Jeff und The Fresh Prince, heute besser bekannt als Will Smith, mit diesem regelrechten Schönwetterklassiker Summertime. Hier ist die Hörbar, die Radiosendung der HKA der Hochschule Karlsruhe. Bei uns sind ungefähr 200 Professorinnen und Professoren tätig. Und so unterschiedlich die Fachrichtungen auch sind, eines haben sie alle gemeinsam. Sie alle bringen Erfahrungen aus der freien Wirtschaft mit. Das ist nämlich eine der Voraussetzungen, um überhaupt eine Professur bei uns zu bekommen. Man muss zwingend ein paar Jahre außerhalb des Hochschulbetriebs gearbeitet haben. Warum ist das so? Naja, so stellen wir sicher, dass genügend Praxiswissen mit in die aktuelle Lehre einfließt. Außerdem haben die Professorinnen und Professoren natürlich oft weiterhin gute Kontakte in die Firmen, in denen sie früher gearbeitet haben. Und das bedeutet für Studierende, die Wege sind kurz, wenn man mal ein Praktikum machen möchte oder eine Abschlussarbeit. Oder manchmal ergibt sich so auch der erste Job. Aber was bewegt eigentlich jemanden, der erfolgreich im Beruf steht, aus der Wirtschaft auszusteigen und als Professor oder Professorin an eine Hochschule zu gehen? Susanne Reimann ist Professorin für Unternehmenskommunikation. Sie ist seit anderthalb Jahren an der HKA und sie war vorher bei einem Automobilzulieferer tätig, nämlich bei Continental, dem heutigen Aumovio. Und unsere Studentin Elisabeth aus dem Studiengang Kommunikation und Medienmanagement hat sich mit Susanne Reimann unterhalten über den Wechsel von der Wirtschaft an die HKA.
1: Wie sah Ihre Karriere in der freien Wirtschaft, vor allem in Ihrer Rolle als Führungskraft, aus? Und was hat Sie letztlich dazu bewegt, in die Lehre an die Hochschule Karlsruhe zu wechseln?
2: Also ich habe insgesamt 17 Jahre in der freien Wirtschaft gearbeitet, erstmal im Mittelstand und später dann in einem großen Konzern und habe dort verschiedenste Rollen rund um die Unternehmenskommunikation immer eingenommen. Mal war es Online-Kommunikation, mal war der Fokus mehr auf Event oder interne Kommunikation. Ich war Pressesprecher, war international unterwegs, aber auch lokal, also ganz breit gefächert. Und parallel habe ich an meiner Doktorarbeit gearbeitet und an meiner Hochschule, bei der ich auch meinen Bachelor gemacht habe, schon Lehraufträge übernommen. Das Ganze habe ich 10 Jahre gemacht und als dann wieder die Frage im Raum stand, wo möchte ich mich bei Continental vielleicht noch hinentwickeln oder ist es überhaupt noch das Unternehmen, in dem ich weiterhin meine Zeit verbringen möchte? Und dann habe ich mich umgesehen in der Hochschullandschaft und habe dann den Job hier an der Hochschule Karlsruhe gefunden und bin sehr froh, dass ich den bekommen habe.
1: Also hat es sich für Sie eher so ergeben, weil Sie auch den Doktor gemacht haben?
2: Also der Doktor ist eigentlich so eine Grundlage, eine Grundvoraussetzung und ich habe den schon gemacht mit dem Gedanken, dass ich vielleicht irgendwann mal in die Hochschule gehe und Professorin werde.
1: Sie haben also beide Welten intensiv kennengelernt, die Wirtschaft und die Hochschule. Was war für Sie denn der prägendste Unterschied zwischen dem Führungsalltag und der Lehre an der Hochschule?
2: Der größte Unterschied in meinen Augen ist das Thema Tempo. In einem Unternehmen ist es einfach, ein Unternehmen ist einfach geprägt von schnellen Entscheidungen und einfach Schnelligkeit, Geschwindigkeit. Und das ist etwas, was mich da jahrelang einfach begleitet hat. Hier an der Hochschule ist der Alltag einfach ein ganz anderer. Man hat viel mehr Freiheiten und die Möglichkeit, einfach zu gestalten. Im Austausch mit Studierenden, das ist sowieso eine große Bereicherung. Und deswegen gefällt es mir an der Hochschule jetzt auch wirklich sehr, sehr gut.
1: Wenn wir auch bei der Hochschule jetzt mal bleiben, was hat Sie am Alltag an der Hochschule am meisten überrascht?
2: Tatsächlich die Flexibilität. Also klar, man hat seine Vorlesungen, aber die Zeit drumherum, die kann man einfach gestalten, wie man möchte oder wie man es einfach für richtig hält. Das heißt, ich kann mir die Termine mit den Studierenden zum Thema Bachelor- oder Masterarbeit legen, wie ich möchte. Ich kann auch die Vorlesungen gestalten, wie ich mir das auch so vorstelle und kann da die Themen einbringen, die ich für richtig halte. Und das ist schon eine ganz tolle Sache.
1: Und hat sich Ihr Bild von der Hochschule dadurch auch geändert? Oder haben Sie sich das genauso auch vorgestellt?
2: Ich habe es mir schon so vorgestellt, aber das im Alltag dann zu erleben, ist nochmal eine andere Sache.
1: Ja. Sie bringen ja auch viele Erfahrungen aus Ihrer Zeit als Führungskraft mit. Und welche Fähigkeiten aus dieser Zeit helfen Ihnen heute in der Lehre am meisten?
2: Also als Führungskraft muss man natürlich viele Entscheidungen treffen. Und das ist was mir insgesamt im Leben viel weiterhilft. Das nächste ist, was vielleicht da auch mit reinspielt, ist der Umgang mit Menschen. Man muss auf seine Mitarbeiter eingehen, mit denen arbeiten, versuchen sie zu entwickeln. Und das ist ja auch das, was ich hier mit den Studierenden versuche zu machen. Einfach im Austausch zu sein, zu schauen, was sind die Stärken, Schwächen und wo kann man die jungen Menschen hinentwickeln.
1: Wenn wir den Blick jetzt etwas auf die Studierenden richten, welche Kompetenzen fehlen Studierenden aus Ihrer Sicht am häufigsten beim Berufseinstieg? Und was machen Studierende heute vielleicht besser als frühere Generationen?
2: Ich glaube, dass heutzutage die Studierenden oder die jungen Menschen insgesamt mehr wissen, wer sie sind oder annehmen zu wissen, wer sie sind und da dann auch eher ihren Weg beibehalten und sich da nicht von außen so viel reinreden lassen. Das ist in meiner Generation, da hat man dann schon tatsächlich eher auch immer geguckt, was sind die Erwartungshaltungen im Unternehmen und hat sich denen so ein bisschen gebeugt, was jetzt auch nicht verkehrt war, aber ist eine andere Sache. Und da würde ich sagen, tatsächlich das Thema Verantwortung zu übernehmen und auch wirklich entscheidungsfreudig zu sein. Das sind so die Punkte, die mir da spontan einfallen. Und auch zwei weitere Punkte, nämlich Werte und Respekt. Was meine ich damit? Zum einen sollte man ja wirklich wissen, was sind die Werte, die ich vertrete und wofür stehe ich und wie ist meine Haltung. Und diese Haltung, da würde ich mir manchmal wünschen, dass das vielleicht einfach ein bisschen ausgeprägter ist. Das hilft auch später im Berufsalltag zu wissen, wer man ist, wofür man steht und dann auch, hört sich jetzt vielleicht komisch an, aber auch bei sich bleiben kann, wenn es mal zu kritischen Situationen im Berufsalltag kommt.
1: Ich finde das auch ein sehr interessanter Punkt, denn was würden Sie Studierenden dann empfehlen, um sich besser vorzubereiten auf die Arbeitswelt?
2: Also jetzt in Bezug auf Werte und Respekt, meinen Sie?
1: Genau.
2: Ja, also erstmal bei Werte. Ich finde, das muss von außen einfach auch ein bisschen vorgelebt werden. Deswegen versuche ich das schon auch immer so ein bisschen rüberzubringen im Unterricht, in den Vorlesungen. Und das irgendwie in gewisser Art und Weise vorzuleben, auch dass man respektvoll mit anderen umgeht. Und wenn man da wirklich bei sich bleibt und das dann im Unternehmen auch lebt, dann denke ich, kann man auch wirklich einer guten Karriere entgegenblicken. Und ja, wie könnten Studierende das jetzt lernen und für sich übernehmen? Das kommt natürlich auf einen selber an. Man muss da erstmal diesen Willen haben und auch wirklich einsehen, dass sowas nach wie vor auch relevant ist, dass man in der Arbeitswelt diese Komponenten halt auch wirklich braucht. Und dann, glaube ich, fängt man erstmal an, sich wirklich Gedanken zu diesen Themen zu machen.
1: Ja, da würde ich Ihnen total zustimmen. Abseits des Studiums spielen ja auch praktische Erfahrungen eine große Rolle. Welche Erfahrungen neben dem Studium sind aus Ihrer Sicht besonders wertvoll?
2: Also, Sie haben es gerade schon richtig gesagt, also Praxiserfahrung, das ist auch etwas, was ich für meinen Lebenslauf wirklich immer sehr bereichernd fand. Ich habe während der Schulzeit und dann auch während dem Studium immer wieder reinschnuppern dürfen in Unternehmen, in kleine, mittelständische und auch größere und halt immer ein bisschen raus aus der Komfortzone. Und das, würde ich sagen, ist für jeden Menschen eine Bereicherung. Weil klar, man hat in den Semesterferien anderes vor, man möchte verreisen, man möchte Freunde treffen, vielleicht auch mal zu Hause sein. Aber die Erfahrung im Unternehmen und verschiedensten Ambienten sozusagen, das ist doch auch eine große Sache. Auslandserfahrung würde ich auf jeden Fall auch erwähnen wollen. Nicht jeder ist der Typ dafür, das muss man immer selber entscheiden natürlich, aber mir haben meine Auslandsgeschichten immer richtig gut getan. Klar hatte ich mal Heimweh und habe auch nicht immer kurz vor Abflug Lust gehabt, da jetzt ein halbes Jahr im Ausland zu sein oder auch mal einen Monat im Ausland zu sein, aber es war immer eine große Bereicherung und das würde ich jedem Studierenden auch empfehlen. Einfach raus aus der Komfortzone, raus aus dem eigenen Land und auch mal weg von Freunden, neue Freunde in der ganzen Welt finden und einfach schwimmen lernen sozusagen.
1: Ich finde es sehr interessant, da viele Studierende sich überlegen, ins Auslandssemester zu gehen, aber vielleicht Angst haben und da ist es ganz schön, so eine Sicht zu hören. Gibt es auch etwas, das oft unterschätzt wird? Also das, was Studierende oft unterschätzen, wenn sie in die Arbeitswelt gehen?
2: Ja, also da könnte ich mir schon vorstellen, dass viele junge Menschen einfach mittlerweile das Gefühl vermittelt bekommen, dass man auch in jungen Jahren schon sehr erfahren ist und einfach sehr viel weiß. Und ich könnte mir vorstellen, dass da die ein oder andere kritische Situation im Unternehmen entsteht, wenn man mit so einer Einstellung auch rangeht. Und da würde ich einfach empfehlen, halt wirklich sich davor auch immer schon Feedback einzuholen, dass man auch, wie ich vorher gesagt habe, sich selber ein bisschen besser kennenlernt und dann nicht denkt im Unternehmen, ah, hier bin ich, jetzt darf ich gleich Top-Manager sein. Nein, man muss auch mal klein anfangen, man kriegt am Anfang auch mal Gegenwind. Und da kommt auch wieder diese Komponente mit der Haltung und dem Respekt, kommt da wieder mit rein, dass man dann einfach bei sich bleiben kann und weiß, okay, wer bin ich, wie kann ich mich hier einbringen, trotzdem offen ist für Feedback und einfach ready ist, sich weiterzuentwickeln. Und genau, und dann klappt es meistens auch. Aber man darf halt nicht mit der Haltung rangehen, zu sagen, hey, ich habe die Weisheit jetzt schon mit dem Löffel gefressen und das funktioniert bestimmt ganz glänzend gleich von Beginn an.
1: Ja, das stimme ich Ihnen tatsächlich auch zu. Zum Abschluss hätte ich noch eine persönliche Frage. Wenn Sie heute noch einmal studieren würden, was würden Sie denn anders machen?
2: Also ich bin grundsätzlich mit meinem Studium und auch mit meinen Kommilitonen und Kommilitoninnen sehr zufrieden gewesen und würde da grundsätzlich erstmal alles beim Alten belassen. Aber was ich meinem früheren Ich da vielleicht auch raten würde, ist vielleicht sich mehr zu engagieren. Also es gab damals an meiner Hochschule, die ich besucht habe, gab es viele Vereine wie Consulted, um sozusagen eine studierende Gruppe mit, die Unternehmensberatung betreiben oder einfach andere Vereine und Möglichkeiten, sich zu engagieren an der Hochschule. Und das würde ich jetzt mehr wahrnehmen.
1: Ja, es hört sich interessant an. Vielen Dank für Ihre Zeit und für die spannenden Einblicke, in denen Sie Ihre Erfahrungen mit uns geteilt haben.
2: Danke nochmal für die Einladung. Hat Spaß gemacht.
0: Professorin Dr. Susanne Reimann im Gespräch mit Elisabeth, die bei uns Kommunikation und Medienmanagement studiert.

0: Ihr seid bei der Hörbar, der Radiosendung der Hochschule Karlsruhe am Dienstagabend. Wie geht's eigentlich weiter nach dem Studium? Das ist die Frage, die man sich spätestens so in den letzten Wochen, Monaten des Semesters stellt. Und die einen, die streben vielleicht eine Festanstellung an, die anderen sehen sich nach freiberuflicher Tätigkeit. Raus aus dem engen Arbeitszeitkorsett, rein in die projektbezogene Arbeit, bei der man selbst einteilen kann, wann, wo und wie viel man arbeitet. Klingt einerseits nach großer Freiheit, ist andererseits aber durchaus anspruchsvoll und auch nicht immer ganz einfach. Renata Sass kennt beide Welten. Sie ist an der HKA angestellt als akademische Mitarbeiterin und arbeitet außerdem als freiberufliche Grafikdesignerin. Unsere Studentin Nele Meissner hat Renata Sass getroffen und sie zur Selbstständigkeit befragt.
1: Wie sind Sie auf die Idee gekommen, selbstständig sein zu wollen?
2: Ich glaube, bei den meisten Grafikern ist das eher eine Entwicklung. Als ich nach dem Studium angefangen habe, die ersten Aufträge zu übernehmen, war das eigentlich die Fortsetzung meiner Tätigkeit schon während des Studiums. Ich habe relativ früh angefangen, am ZKM zu arbeiten. Ich habe dort mein Praktikum gemacht im damaligen Media Lab und hatte einige Zeit auch weiter im Media Lab gearbeitet. Und später nach der Auflösung halt auch Aufträge für die Institute am ZKM übernommen, später auch für die Öffentlichkeitsarbeit, für die Publikationsabteilung. Und so hat es sich entwickelt, dass ich dann auch für andere Institutionen, Verlage, auch für den Bundesgerichtshof später angefangen habe zu arbeiten.
1: Okay, also sehr vielfältig und Sie schon viele Einblicke sammeln können. Wie war denn Ihre Vorstellung von der Selbstständigkeit und wie war es tatsächlich? Also war es dann genau so, wie Sie sich das vorgestellt haben?
2: Jein. Ich glaube, man hat am Anfang nicht wirklich die genaue Vorstellung, wenn man in eine Situation reinkommt. Das, was mir am Anfang wichtig war die Möglichkeit, die Zeit selbstständig zu managen. Ich habe auch meinen Sohn noch vor dem Ende des Studiums geboren und das war natürlich halt auch mit der Grund, weswegen ich selbstständig gearbeitet hatte, weil ich mir das viel besser zeitlich einteilen konnte. Und tatsächlich in dem Umfeld, in dem ich erst gearbeitet habe, also am ZKM und auch an der Hochschule für Gestaltung, war das möglich.
1: Sie haben gerade gesagt, das hat zeitlich dann quasi besser zu Ihrem Leben gepasst. Also wie sieht denn jetzt auch aktuell so ein typischer Arbeitsalltag aus, wenn man selbstständig ist?
2: Ja, das ist natürlich halt nicht so planbar, wie man sich das vorstellt. Ich glaube, damit haben die meisten Selbstständigen zu kämpfen, dass man Aufträge hat oder auf Aufträge wartet. Es sind schon Vorgespräche gelaufen, aber manchmal dauert es einfach auch länger, bis man anfangen kann, bis man alle Informationen bekommt, bis die Verträge fertig gemacht wurden. Also es ist tatsächlich vielleicht die Hürde, die schwieriger ist. Und dadurch natürlich hat man manchmal halt auch die Angst, ja, wird es tatsächlich stattfinden? Wie lange muss ich warten? Diese Pausen, ich glaube, das ist halt das, womit die meisten Selbstständigen zu kämpfen haben, egal in welchem Bereich.
1: Man muss sich ja dann auch so selber quasi immer motivieren, weil man hat ja jetzt nicht so einen strukturierten Arbeitsalltag. War das öfter mal ein Problem?
2: Ich denke, das ist jetzt ja bestimmt auch ein Aspekt, ein wichtiger Aspekt. Man muss natürlich halt auch am Ball bleiben. Man hat jetzt auch mit einer unvorhersehbaren Entwicklung zu tun, was gerade auch das Thema KI betrifft. Da hat mir tatsächlich geholfen, dass ich seit einiger Zeit auch an der Hochschule arbeite und unterrichten darf, weil ich natürlich damit versuche, die Entwicklung mitzuverfolgen und dann auch lerne, die Inhalte und die Problematik weiterzugeben. Das motiviert mich natürlich sehr zusätzlich.
1: Ja, Sie haben es gerade schon gesagt, mit KI ist ja der Beruf generell gerade sehr im Umbruch. Aber dann ist es ja umso schöner, dass Sie dann nebenbei noch hier an der Hochschule quasi unterrichten dürfen. Wenn Sie jetzt so darauf zurückblicken, würden Sie es jetzt noch mal genauso machen wie damals oder würden Sie einen anderen Weg einschlagen?
2: Ich denke, dass man tatsächlich versuchen soll, im Team zu arbeiten. Das ist halt nicht immer möglich, weil oft halt die Kommilitonen nach dem Studium in andere Städte gehen. Das war bei mir der Fall, dass ich halt noch während des Studiums an einigen Teamprojekten gearbeitet hatte, dann halt auch am ZKM, teilweise im Umfeld vom Media Lab, aber später tatsächlich hatte ich in Karlsruhe direkt nicht mehr die Kollegen, Kolleginnen, mit denen ich zusammenarbeiten konnte. Deshalb habe ich dann angefangen, auch in Institutionen zu arbeiten, wie zum Beispiel am Fraunhofer, wo man dann halt auch ein Büro und andere Ansprechpersonen hatte. Ja, das ist doch wichtig. Also das wäre für mich jetzt wahrscheinlich so die wichtigste Sache, dass man tatsächlich schaut, dass man ein Netzwerk behält. Das, denke ich, heute auch einfacher ist durch die Möglichkeiten, durch die digitalen Möglichkeiten. Es war dann für mich so eine kurze Zeit noch, bevor ich an der Hochschule oder zwischen Fraunhofer und Hochschule, dass dann tatsächlich ich gemerkt habe, dass es mir fehlt, ja, dass ich doch gerne im Team arbeite. Ja.
1: Mhm. Und sagen Sie jetzt zum Beispiel auch, dass man sich ein Netzwerk aufbaut und so, sind das so Dinge, die halt vor allem wichtig sind, beziehungsweise was sind so Eigenschaften, die man halt auf jeden Fall mitbringen sollte, um quasi sich selbstständig zu machen?
2: Ja, sicher muss man von der eigenen Arbeit überzeugt sein, würde ich sagen, an erster Stelle. Und genau, je nachdem, wen man halt zusammenarbeitet, ist man in dem stärker, auch vielleicht im Auftritt stärker. Und was letztendlich auch wichtig ist, dass man offen bleibt und sich mit anderen austauschen kann, weil so man dann doch besser sieht, vielleicht die eigenen Schwächen besser sieht oder die Möglichkeiten, die in einem Projekt stecken, die Entwicklungsmöglichkeiten. Ich denke, das sind sicher die Sachen. Also Offenheit würde ich auf jeden Fall auch nennen.
1: Gab es Momente, wo Sie sich dachten, aha, es klappt irgendwie doch nicht alles so, oder wo Sie Angst vorm Scheitern hatten oder wo es vielleicht auch mal nicht so viele Aufträge gab? Gab es da einen Moment, wo Sie sagen, das war jetzt irgendwie schwierig?
2: Ja, ich denke, die Momente gab es auf jeden Fall. Doch, ja, das sind so die Momente, wo man denkt, jetzt dauert es aber lange, bis was Neues kommt. Ja, bisher hat es sich glücklicherweise nicht bewahrheitet. Also letztendlich hat es sich für mich gut entwickelt, dass ich noch parallel als selbstständige Grafikerin arbeiten konnte. Ja, ich hoffe, dass es noch einige Zeit dauert. Aber ja, die Lage wird jetzt schwieriger. Das ist leider spürbar.
1: Das heißt, Sie würden jetzt, wenn jetzt ein Student zu Ihnen kommt und sagt, hey, ich möchte auch selbstständig mich machen, ich finde Grafikdesign super toll, was würden Sie dem mit auf den Weg geben?
2: Ja, also ich würde auf jeden Fall dem mitgeben, dass man sich noch andere Kompetenzen aufbauen muss. Also ich würde jetzt im Moment nicht uneingeschränkt empfehlen, sich im kreativen Bereich selbstständig zu machen. Leider liest man auch gerade die Presse und da sind die letzten Zahlen nicht so erfreulich. Also es sind einige Aufträge weggebrochen, einige Agenturen sind schon insolvent. Es hängt natürlich an der Wirtschaftslage, aber auch an der KI, dass es im Moment schwieriger ist.
1: Ja, das mit KI ist ja gerade schwierig. Wenn Sie jetzt auf den Anfang von Ihrer Karriere zurückblicken, wie anders war dieser Beruf? Also
2: Oh ja, da hatte man wirklich noch sehr viel Hoffnung. Ja, es war eine spannende Phase, weil man an den ersten interaktiven Projekten mitarbeiten konnte. Zum Beispiel noch während des Studiums in meinem Praktikum habe ich an einer Ausstellung für Vitra Design Museum gearbeitet, wo wir die ersten multimedialen Terminals entwickelt haben, Animationen. Das gab es praktisch tatsächlich zu dem Zeitpunkt noch nicht. Es war nicht verbreitet. Das ZKM hat damals aufgemacht und hatte die ersten interaktiven Installationen gezeigt. Das war tatsächlich neu. Dadurch waren natürlich halt die Möglichkeiten andere, weil man ja sehr offen und experimentell noch arbeiten konnte. Halt mit großen Einschränkungen, muss man dazu aussagen, die waren technischer Art, egal ob es dann Webseiten betrifft, ob halt auch die multimedialen Inhalte. Das hat sich natürlich sehr stark verändert. Aber der Optimismus war da.
1: Okay, ja, das kann ich verstehen. Sind Sie der Meinung, dass KI wirklich in der Lage ist, so viel zu ersetzen? Weil ich finde, so Kreativität ist ja schon eigentlich was Menschen ja am besten können. Und wenn ich mir selber jetzt auch was generieren lasse, bin ich dann meist nicht so zufrieden. Deswegen.
2: Ja, das ist tatsächlich jetzt vielleicht nicht so ganz einfach zu beantworten. Ich denke auch oder ich glaube daran oder ich möchte daran glauben, dass unsere Kreativität die Basis für die weitere Entwicklung ist und auch für sie die Hoffnung ist, tatsächlich am Markt zu bestehen oder ja, überhaupt lernen zu wollen. Was aber schwierig ist, weil man vielleicht oft nicht einschätzen kann, was schon Kreativität ist. Und es wird ganz oft dann doch das genommen, was einem vielleicht anspricht, was aber letztendlich auch nur eine Wiederholung ist, ein Sampling von bereits bestehenden Inhalten. Aber ja, ich denke, unsere Menschlichkeit müsste uns retten. Wir können, also die KI kann, glaube ich, dann doch nicht die menschlichen Aspekte so gut übersetzen oder noch nicht. Und das hoffen wir, dass es so bleibt.
1: Zum Abschluss, gibt es vielleicht noch irgendeinen Auftrag, der Ihnen besonders im Gedächtnis geblieben ist, weil Sie ihn besonders gut oder besonders interessant fanden?
2: Ja, also es gab tatsächlich einige interessante Aufträge. Vor einigen Jahren konnte ich für das ZKM ein Ausstellungsdesign, Katalog, eine Website für eine Ausstellung über die kroatische frühe Computerkunst gestalten, mit international. Und das war ein großes Projekt mit sehr vielen interessanten Arbeiten, wo ich auch sehr glücklich über die Plakatgestaltung war, aber auch, dass ich an dem Katalog mitarbeiten durfte. Und tatsächlich letztes Jahr war ich in London in der Tate und habe gesehen, dass diese Ausstellung so eins zu eins übernommen wurde, die Ausstellung, die im ZKM schon vor einigen Jahren gezeigt wurde. Das war dann doch ein schöner Moment, es zu sehen, dass man vor einigen Jahren an so einem außergewöhnlichen Projekt mitarbeiten durfte.
0: Renata Sass über die Vor- und Nachteile der Selbstständigkeit, gerade auch, wenn man im kreativen Bereich tätig ist.

Hörbar am heutigen Dienstag geht schon wieder langsam zu Ende. Die Interviews, die ihr heute gehört habt, sind alle von Studierenden geführt worden. Wenn ihr auch mal sowas machen wollt, dann müsst ihr Kommunikation und Medienmanagement an der Hochschule Karlsruhe studieren. Da lernt ihr neben ganz, ganz vielen anderen Dingen eben auch, wie man mit Leuten spricht vor dem Mikrofon. Infos zum Studiengang gibt's im Netz unter h-ka.de/kmmb. Kommunikation und Medienmanagement Bachelor KMMB. Ich bin Jan Holthaus und wünsche euch noch einen schönen Abend. Tschüss, macht's gut.

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3: Hallo und herzlich willkommen bei Karlsruhe Underdogs. Mein Name ist Nico.
4: Und mein Name ist Martin.
3: Wir beide sind Historiker und möchten euch, inspiriert vom Podcast Geschichten aus der Geschichte, eine Person aus der Karlsruher Historie vorstellen.
4: Dabei weiß mein Gegenüber aber noch nicht, welche Person ich ihm gleich vorstellen werde.
3: Viel Spaß! Ja, Martin, wir sind zurück aus einer kurzen Pause. Im Juli gab es ja keine Folge. Mhm. Aber jetzt sind wir zurück und ja, heute hier bei noch immer sehr warmen sommerlichen Temperaturen nehmen wir die Folge auf die ich mich jetzt schon natürlich sehr freue. Aber zunächst mal wie immer der Blick zurück auf die letzte Folge. Weißt du noch, um wen es ging und was hast du da so mitgenommen?
4: Ja, das ist tatsächlich schon ein bisschen her. Letzte Folge, es war ja schon die 17. Folge, also wir kommen immer stetig voran. Die ging um Robert Gerwig und da war es mal wieder eigentlich wie so oft bei Karlsruhe Underdogs so ein bunter Blumenstrauß an verschiedenen Themen. Ging vor allem viel um Eisenbahngeschichte, da vor allem um ja, Bauprojekte von Eisenbahntrassen durch den Schwarzwald. Und dann ging es auch noch ein bisschen in so eine politische Richtung, das politische Leben von Robert Gerwig im 19. Jahrhundert, was der da so gemacht hat und vor allem natürlich, wie er auch beim Reichstagsbau in Berlin mitgewirkt hatte und welche Vorstellungen er so hatte und generell auch beim Reichstagsgebäude, wie da so die Vorstellung von Nationen und Architekturstil korrelieren. Das war auch eine sehr interessante Folge. Falls ihr die noch nicht gehört habt, kann ich sehr empfehlen, da nochmal reinzuhören.
3: Ja, und wie du schon gesagt hast, es war ja auch wieder so 19. Jahrhundert, wo wir jetzt einiges auch, wo wir schon einige Personen vorgestellt haben. Und ja, ich bin mal gespannt dann auf die Person, die du heute mitgebracht hast und ob es wieder in eine ähnliche Richtung geht oder was ganz Neues wird?
4: Naja, also ich würde mal sagen, thematisch machen wir heute mal komplett was anderes. Zeitlich sind wir auch eher im 20. Jahrhundert unterwegs, aber ich will gar nicht so viel verraten, das wirst du ja gleich sehen. Also Nico, wir sind ja heute bereits in der 18. Folge von Karlsruhe Underdogs angekommen und wie du bereits erwähnt hast, den Juli mussten wir leider aussetzen. Da hatte ich ein bisschen eine Prüfung, es hat zeitlich nicht so ganz geklappt und es war natürlich ein bisschen ärgerlich für den Zeitplan, dass wir da eine Pause machen mussten. Aber mich hat es auch ein bisschen geärgert, weil die Folge hat zumindest ein bisschen lose an thematisches Ereignis angeknüpft, das damals aktuell war. Und Nico, hast du vielleicht eine Ahnung, an welches Ereignis, das so im letzten Juni, Juli stattfand, ich eventuell anknüpfen wollte?
3: Fußball-Europameisterschaft?
4: Ja, genau.
3: Okay.
4: Und in dieser Folge geht es um Sportgeschichte, genauer gesagt um Fußballgeschichte. Wir werden uns heute in eine Zeit begeben, in der Karlsruhe eine der unbestrittenen Hochburgen des deutschen Fußballs war und die deutsche Nationalmannschaft noch in ihren Kinderschuhen steckte. Wir verfolgen die Geschichte des Fußballs im Kaiserreich, der Weimarer Republik und im Dritten Reich. Und ganz besonders werden wir uns damit beschäftigen, wie jüdische Sportler den Fußball prägten und was diese Zeiten für sie bedeuteten. All dies werden wir erklären anhand der Biografie des Nationalspielers Julius Hirsch, auch bekannt unter seinem Spitznamen Jula. Nico, hast du schon mal was von Julius Hirsch gehört?
3: Ja, als fußballbegeisterter Zeitgenosse habe ich tatsächlich schon mal den Namen gehört und ja, so ganz rudimentär halt so immer mal wieder was aufgeschnappt. Aber ich freue mich jetzt, dass du mir da Näheres über ihn erzählen wirst. Eine sehr spannende Persönlichkeit.
4: Ja, es freut mich, dass du die ein bisschen kennst. Dann wirst du vielleicht auch ein paar Mal eingrätschen können. Aber dann werden wir vielleicht an einigen Stellen noch ein bisschen so Licht ins Dunkel führen und die Biografie ein bisschen ausschmücken können. Also beginnen wir eigentlich wie immer von jeder Karlsruhe Underdogs-Folge mit der Geburt. Julius Hirsch wurde am 7. April 1892 in Aachen bei einem Aufenthalt in der Heilanstalt Illenau geboren. Julius war das siebte und jüngste Kind von Berthold, einem Karlsruher Tuchwarenkaufmann, und Emma Hirsch, geborene Erlanger. Seine Mutter war Modistin, also eine Damenhutmacherin, die unter anderem in Paris, Bad Homburg und in ihrem Heimatort Buchau in Württemberg arbeitete und die als schön und weltoffen beschrieben wurde. Der Vater Berthold stammte aus dem bei Karlsruhe gelegenen Ort Weingarten. Er kämpfte im Deutsch-Französischen Krieg von 1870-71 mit und galt als sehr deutschnational und erzog seine vier Söhne auch in diesem Sinn. Julius Hirsch wuchs in Karlsruhe auf, wo er ab 1898 auch die Schule besuchte. In diesem Sinn. Julius Hirsch wuchs in Karlsruhe auf, wo er ab 1898 auch die Schule besuchte. Vielleicht nicht

0: Platz genannt.
1: Ja, damit liegst du eigentlich genau richtig. Also England gilt gemeinhin als das Mutterland des Fußballs. Ich habe jetzt so einen kleinen Exkurs vorbereitet, wo wir uns ein bisschen der Frage widmen, wie eigentlich zum Ende des 19. Jahrhunderts der Fußball seinen Weg von England hin zum europäischen Festland und dann hin zur Karlsruhe gefunden hat. Die Sportart Fußball, wie du eigentlich auch gerade gemeint hattest, entstand in der ersten Hälfte des 19. Jahrhunderts in England, wo dieser hauptsächlich an Schulen und Universitäten gespielt wurde. In den folgenden Jahrzehnten entstanden nach und nach einheitliche Regeln. So entstand beispielsweise 1863 mit der Football Association ein erster Fußballverband, der sich für ein eindeutiges Regelwerk einsetzte. Anfangs war zum Beispiel noch überhaupt nicht klar, irgendwie wie viele Spieler es geben würde, ob es einen Torwart gibt, irgendwie wie lange das also gehen sollte. Also das war im 19. Jahrhundert teilweise noch einfach ein komplett wildes Durcheinander. In der zweiten Hälfte des 19. Jahrhunderts gelangte die Sportart von England auf das europäische Festland. Insbesondere Engländer, die in Deutschland zur Schule gingen oder studierten, brachten den neuen Sport mit sich. So soll in Deutschland erstmals 1874 an einem Braunschweiger Gymnasium Fußball gespielt worden sein. Fußball wurde nach und nach immer mehr an Schulen gespielt, hatte es aber zunächst schwer, sich gegen andere Sportarten wie Rugby oder im deutschen Raum besonders populär dem Turnen durchzusetzen. Dennoch gründeten sich mit der Zeit erste deutsche Fußballvereine, häufig noch von sehr kurzer Lebensdauer. Als ältester Verein gilt der BFC Frankfurt. Der älteste noch heute bestehende Verein ist der 1888 gegründete BFC Germania aus Berlin. Kurze Zeit später wurden auch in Karlsruhe erste Vereine gegründet. Nico, dann noch so ein bisschen eine Fußball-Spezialfrage. Kennst du zufälligerweise die Person, die in Karlsruhe so als der zentrale Begründer des Fußballs gilt?
0: Ich glaube, war es Walter Bensemann?
1: Ja, genau, Walter Bensemann.
0: Ja. Der hat auch den Kicker gegründet, das Fußballsport. Aber vielleicht sagst du es.
1: Nee, zu dem, da liegt es auch ganz richtig. Ich habe gedacht, zu dem will ich gar nicht so viele Worte verlieren. Ich wollte nur ein bisschen abprüfen, ob du den schon kennst. Es kann sein, dass wir vielleicht mal von Walter Bensemann in einer anderen Folge von Karlsruhe Underdogs noch mehr hören werden. Darum will ich zu dem jetzt gar nicht so viel sagen. Für uns ist nur wichtig, dass Bensemann 1889 den Karlsruher Football Club gegründet hatte. Ich finde es irgendwie schön, dass in dieser Zeit hat sich der Name Fußball noch nicht so etabliert, sondern irgendwie noch dieser englische Name Football.
0: Mhm.
1: Genau. Aus diesem Verein ging dann zwei Jahre später der Karlsruher Fußballverein, kurz KFV, hervor, der als ältester noch bestehender Fußballverein Süddeutschlands gilt. Ich weiß nicht, hast du schon mal sowas vom KFV gehört?
0: Ja, der KFV, ich weiß nicht, ob du darauf noch eingehst, die hatten ja auch einige Erfolge, vor allem in der Kaiserzeit, im Kaiserreich, am Anfang des 20. Jahrhunderts. Ja, so ein bisschen habe ich was gehört, aber jetzt näher mit der Geschichte vom KFV kenne ich mich auch nicht aus.
1: Okay, dann wirst du in dieser Folge auch noch ein bisschen mehr erfahren und vielleicht auch noch ein bisschen dann am Ende kommen wir zu der Frage, warum wir heute nicht mehr so viel vom KFV leider hören.
0: Das stimmt, ja.
1: Genau. Aber wie du sagst, der KFV hatte eigentlich seine erste Blütezeit schon im Kaiserreich und als so die erste Hochphase, wo er als einer der besten deutschen Vereine galt, war so zwischen 1900 und 1905, wo er fünfmal in Folge die Süddeutsche Meisterschaft gewann.
0: Nicht schlecht.
1: Seit 1905 war auch einer der größten und bekanntesten Förderer des KFV der badische Thronfolger und spätere Reichskanzler Max von Baden.
0: Ja, haben wir ja auch schon was bisschen zu dem gehört.
1: Genau, der Wilhelm Paulke-Folge. Ja. Ne? Vielleicht müssen wir zu dem auch mal noch eine ausführliche Folge machen, aber ich glaube, das wird auch ein Stück. Zum KFV. Die paar hundert damaligen Mitglieder kamen oftmals aus der bürgerlichen und studentischen Schicht, insbesondere von der TH Karlsruhe spielten viele mit. 1904 erhielt der KFV ein eigenes modernes Stadion in der Nordweststadt, neben der kurz darauf errichteten Telegrafenkaserne. Es gilt als einer der ersten modernen Stadienbauten in Deutschland. 1894 wurde der FC Phoenix gegründet, der in der Frühzeit des deutschen Fußballs als zweiter wichtiger Karlsruher Verein galt, zu dem wir in dieser Folge auch noch ein paar Mal kommen werden. Doch zurück zu Julius Hirsch. Im Jahr 1902 trat er noch als Schüler in die Jugendmannschaft des KFV ein, mitten in der ersten Hochphase des Vereins. In den nächsten Jahren gingen Fußball und Ausbildung Hand in Hand. Nach der Erlangung der mittleren Reife und einem Jahr auf der Handelsschule schloss Hirsch 1908 eine zweijährige Kaufmannsausbildung bei der Lederhandlung

0: Freund und Strauß ab, wo er auch im Folgenden bis ins Jahr 1912 angestellt war. Er trat also karrieremäßig ganz in den elterlichen Fußstapfen in der Textilwirtschaft. 1912 bis 1913 leistete er als einjährig Freiwilliger seinen Militärdienst ab. Nico, ich glaube, ich muss dich kaum fragen, aber kannst du erraten, in welcher Einheit hier schon untergebracht war?
1: Ja.
0: Das ist die Frage, ob man denn noch den ganzen Namen zusammenkriegt.
1: Ja, genau. Ich überlege gerade, welche Nummer es war. Ich komme nicht mehr auf die Nummer. 300, ja.
0: Okay, also
1: ja,
0: die Nummer ist 109. Hilft dir das weiter?
1: Leibgrenadierregiment?
0: Genau, also er war Teil vom 1. Badischen Leibgrenadierregiment Nummer 109, das schon so oft in diesem Podcast erwähnt wurde. Ganz besonders prominent natürlich in der Folge 14 bei Henning von Prüsewitz.
1: Mhm.
0: Im Militärdienst wurde Julius Hirsch aber immer wieder zum Fußballspielen befreit. Dies hängt vor allem damit zusammen, dass Hirsch, besonders unter seinem Spitznamen Julla bekannt, 1909, gerade einmal mit 18 Jahren, einen Stammplatz in der ersten Mannschaft des KFV erhielt. Dies hatte er vor allem einer Person zu verdanken, dem KFV-Trainer William Townley, einem gebürtigen Engländer. Townley, der als Meister seines Faches und als einer der ersten modernen Trainer galt, wurde 1909 vom europäischen Spitzenverein DFC Prag abgeworben, um den KFV, der nach seinen Erfolgen um 1905 etwas schwächelte, zur neuen Blüte zu verhelfen. Townley ergriff drastische Maßnahmen, indem er eine viel taktischere Spielweise verfolgte. Vor allem aber verjüngte er die Mannschaft stark, indem er junge Spieler wie Julius Hirsch oder Gottfried Fuchs ins Team holte. Fuchs war wie Hirsch auch Jude und beide wurden später persönliche Freunde. Bei der Spielweise galt Julla Hirsch als klein und schnell. Im Spiel war er bekannt für seine gebückte Angriffsweise und seine festen Bombenschüsse, die er sowohl mit dem linken wie auch dem rechten Fuß spielte. Lange Zeit spielte er als Linksaußenstürmer, später auf halblinker Position. Zusammen mit Gottfried Fuchs und Fritz Förderer bildete Julla Hirsch das überaus erfolgreiche Innensturm-Trio des KV. An dieses Trio erinnerte sich auch noch Sepp Herberger, der später als Nationaltrainer für den WM-Sieg von 1954 verantwortlich war, der die Spiele des KV als Kind verfolgte. Ich zitiere eine spätere Erinnerung von Sepp Herberger. Vor allem der Karlsruher Innensturm Förderer Fuchs Hirsch, dem damals ein sagenhafter Ruf vorausging, imponierte mir mit seinen technischen Kunststücken und bestechenden Kombinationszügen so sehr, dass ich sie heute noch in Erinnerung nachziehen könnte. Zitat Ende. Also regelrechter Fan. Mit dem Sturmtrio erlebte der KV seine zweite Blütephase und wurde von 1909 bis 1912 in Folge süddeutscher Meister. Die süddeutschen Meisterschaften hat hier schon ein paar Mal vorhin erwähnt. Hierbei handelte es sich um ein zwischen 1898 und 1933 ausgetragenes Pokalspiel, bei dem die siegreiche Mannschaft durch ein K.O.-Rundensystem ermittelt wurde. Auch hier dominierten Karlsruher Mannschaften. Drei der acht ursprünglichen Vereine, die in der süddeutschen Mannschaft spielten, kamen aus der badischen Hauptstadt. Dies ist einer der Gründe, weshalb der ehemalige Stadtarchivar von Karlsruhe, Ernst Otto Bräunche, die badische Residenzstadt als gemeinsam mit Berlin als die Wiege des organisierten Fußballs in Deutschland ansah. Zeitgenössisch schlug auch die Illustrierte Sportzeitung aus München im Mai 1910 in eine ähnliche Kerbe. Ich zitiere hier aus einem Artikel. Wer fragt, wo in Deutschland Fußball gespielt wird, dem wird der Eingeweihte immer in erster Linie den Namen der bayerischen Residenzstadt Karlsruhe nennen. Dieser Name bedeutet ein Programm im deutschen Fußballsport, ihm umgibt der Nimbus des Vollendeten. Zitat Ende.
1: Große Worte.
0: Ja. Eine besondere Lokalrivalität verbanden die beiden Karlsruher Vereine KV und FC Phoenix. Bis ins Jahr 1952 kam es zu insgesamt 126 Lokalderbys, wovon der KV 57 und der FC Phoenix 37 Spiele gewinnen konnte. Ein besonderer Höhepunkt, bei dem auch Julla Hirsch beteiligt war, war ein Zwischenrundenspiel der Süddeutschen Meisterschaft im Jahr 1910, bei dem 6.000 bis 8.000 Zuschauer sich im Stadion des KV versammelten, was damals eigentlich Rekordwert war. Der KV entschied das Spiel 2:1 für sich. Das Spiel machte auch deshalb Furore, weil der KV-Trainer Townley, eigentlich bekannt für seine Fairplay-Weise, beschuldigt wurde, den Ball manipuliert und durch das Einfügen einer zweiten Blase schwerer gemacht zu haben, wofür es jedoch nie einen Beweis gab. Und angeblich war auch der Ersatzball dann auch schwerer gemacht worden. Aber irgendwie gab es dann eine Debatte drumherum, die einfach nie aufgelöst wurde.
1: Mhm.
0: Ich habe für dieses Spiel auch, würde ich auch einen Bericht abermals aus der Illustrierten Sportzeitung zitieren, der diese Stimmung bei dem damaligen Spiel eigentlich ganz gut einfängt. Kopf an Kopf drängte es sich rings um den groß angelegten prächtigen Sportplatz des KV. Das Schöne an der Sache ist, dass die Zuschauer in Karlsruhe aus allen Bevölkerungsschichten sich zusammensetzen. Da sehen wir Soldaten mit ihren Mägels am Arm, dort Mitglieder des Fürstenhauses. Auch alle Altersstufen sind vertreten, die Schuljugend und ergraute Männer. Alle verfolgen mit demselben lebhaften Interesse den Verlauf eines Spiels und man kann damit recht sagen, dass Arm und Reich, Jung und Alt durch das Fußballspielen begeistert werden. Das will etwas heißen in einer Stadt, deren gesellschaftliches Leben als steif und spießbürgerlich bezeichnet wird. Zitat Ende.
1: Auch geht Karlsruhe nicht heute auch noch so ein bisschen als Beamtenstadt und so? Also ich weiß, das habe ich so, manchmal hört man das noch so, dass Karlsruhe allgemein noch eher so als ein bisschen, ja.
0: Ja, natürlich in unserem Podcast vertreten wir das Bild von Karlsruhe als super aufgeschlossene, sehr
1: innovative
0: Stadt. Ja, natürlich hat alles seine ein bisschen spießigen Ecken und Kanten auch gelegentlich.
1: Aber Karlsruhe lässt sich auch begeistern. Also das kann man nicht sagen, dass das dem nicht so werde.
0: Zumindest was das Fußballspiel angeht, das wahrscheinlich heute auch wieder so. Im gleichen Jahr, also 1910, gelang dem KV auch einer der größten Erfolge der Vereinsgeschichte. Das Sieg der deutschen Meisterschaft durch ein 1-0 gegen Holstein Kiel. In den Jahren zuvor verpasste der KV dieses Ziel mehrfach knapp. Hierbei muss aber noch erwähnt werden, dass der Sieger der deutschen Meisterschaft, die es seit dem Jahr 1903 gab, damals noch ähnlich wie die zeitgenössische Süddeutsche Meisterschaft oder der heutige DFB-Pokal, durch ein K.O.-Rundensystem ermittelt wurde. Erst mit der Einführung der Bundesliga in der Saison 63-64 wurde der deutsche Meister in einem bundesweiten Ligasystem gekürt. Vor der Einführung der Bundesliga existierte in Deutschland noch keine landesweite Liga. Die Vereine spielten daher in verschiedenen regionalen Ligen oder eben verschiedenen überregionalen Meisterschaften gegeneinander. Bei allen Titeln und Lobesworten darf man aber keinesfalls vergessen, dass es sich bei dem Fußball zum Ende des 19. und zum Beginn des 20. Jahrhunderts noch um eine Amateursportart handelte. Die Plätze, auf denen gespielt wurden, waren oft in miserablen Zuständen und bei Regen konnte kaum gespielt werden. Auch konnten die damaligen Spieler den Sport nicht hauptberuflich ausüben und mussten sogar die Reisekosten für Auswärtsspieler selbst zahlen. Das war auch nicht anders im Fall der Nationalmannschaft. Jetzt habe ich hier auch wieder so ein bisschen so eine Fußball-Nerd-Frage, nicht Nico.
1: Okay.
0: Kannst du schätzen, eigentlich wann die deutsche Nationalmannschaft gegründet wurde und kannst du vielleicht erraten, wer deren erster Gegner war in dem ersten offiziellen Länderspiel?
1: Das ist eine gute Frage jetzt. Die deutsche Nation wurde gegründet, also vor dem Ersten Weltkrieg war
0: ja,
1: das.
0: Ja, da liegst du richtig.
1: Okay. Dann sage ich 1910.
0: Fast richtig. Also 1908 gilt so das offizielle Gründungsdatum.
1: Jetzt noch der Gegner.
0: Der Gegner.
1: Erste Gegner war die Schweiz.
0: Damit liegst du voll richtig.
1: Okay.
0: War es jetzt einfach geraten, oder?
1: Ich habe mir gedacht, also Schweiz war das Erste, was mir in den Kopf kam, aber ohne jetzt genau, dass ich es gewusst hätte oder so. Aber irgendwas war da wohl noch.
0: Ja, sehr gut. Also man muss dazu sagen...
1: ich kann dir auch die Aufstellung noch sagen. Nein, Spaß.
0: Ich kann dich auch noch nach dem Ergebnis fragen.
1: Ergebnis? 3-2 für Deutschland.
0: Nicht ganz, aber also, oder die Frage, also du meinst, Deutschland hat gewonnen, das erste
1: Spiel? Natürlich hat
0: er. Ja, da muss ich leider enttäuschen, haben sofort verloren.
1: Was, wirklich?
0: Ich glaube, die ersten paar Länderspiele gingen alle verloren. Also nochmal einen Schritt zurück. Also es gibt so ein bisschen nach der Frage vom ersten Länderspiel auch ein bisschen mehrere Antworten. Also offiziell spielte die deutsche Nationalmannschaft erstmals 1908 in Basel gegen die Schweiz, wo diese halt gleich mal 5-3 gegen die Eidgenossen verloren. Vor dem ersten offiziellen Länderspiel gab es schon aber eine Reihe an Länderspielen vor der Gründung eines festnationalen Sportverbands. Die sind auch als Urländerspiele bekannt, wo halt quasi irgendeine deutsche Nationalmannschaft gespielt hat, die aber wo es halt einfach noch keine Dachorganisation oder Dachverband dahinter gab. Die wurden vor allem gegen England und Frankreich ausgespielt. Und eins dieser Länderspiele wurde gegen England 1899 in Karlsruhe auf dem Engländerplatz ausgetragen, wo sich allerdings die Gäste gleich mal mit 7-0 durchgesetzt haben.
1: Okay, also war Deutschland in den Anfängen auch keine Großmacht.
0: Ja, also man kann sagen, in Karlsruhe ist Fußballgeschichte geschrieben worden damit, aber vielleicht jetzt nicht so die allererfolgreichste deutsche Fußballgeschichte damit.
1: Ja, aber aller Anfang ist schwer, nicht?
0: Aber genau, es gilt, also Karlsruhe gilt als einer der ersten Länderspielorte Deutschlands. Nochmal jetzt wieder einen Schritt zurück zu Juli Hirsch. Im Jahr 1911 wurde er in die deutsche Nationalmannschaft berufen, für die er bis ins Jahr 1913 insgesamt 7 Länderspiele bestritt. Besonders legendär wurde sein zweites Länderspiel, das in Zwolle gegen den Gastgeber Niederlande am 24. März 1912 ausgetragen wurde und das als einer der Höhepunkte der Fußballgeschichte vor dem Ersten Weltkrieg gilt. Das Spiel endete mit einem 5-5 Unentschieden, wovon aber allein Juli Hirsch 4 Treffer für die deutsche Mannschaft erzielte.
1: Stark.
0: Das Erfolgsrezept der Nationalmannschaft zu dieser Zeit lautete, viele Spieler, die schon in einem gemeinsamen Verein eingespielt waren, in einem Block in der Nationalmannschaft auftreten zu lassen. Gerne griff man dafür auf das KV-Sturmtrio aus Hirsch, Fuchs und Förderer zurück. Eine ähnliche Taktik verfolgte auch Sepp Herberger bei dem WM-Sieg von 1954. Hier setzte er aber auf eingespielte Spieler des 1. FC Kaiserslautern. Das KV-Sturmtrio wurde ebenfalls von der Nationalmannschaft für den Fußballwettbewerb bei den Olympischen Sommerspielen 1912 in Stockholm ausgewählt. Zwar schied die deutsche Mannschaft bereits im Achtelfinale gegen Österreich aus, aber es kam dennoch zu einem legendären Spiel gegen Russland. Ich weiß nicht, ob du von dem schon mal gehört hast.
1: Nein, da bin ich nicht.
0: Ja, das ist, also die deutsche Mannschaft besiegte die russische Mannschaft mit 16-0 Toren.
1: Okay.
0: Das gilt als der höchste Sieg der deutschen Nationalmannschaft aller Zeiten.
1: Bis heute.
0: Bis heute. Ich hatte auch in der Vorbereitung gelesen, der allergrößte Sieg in einem Länderspiel war, glaube ich, Australien gegen amerikanisch Samoa, wo Australien 31-0 gewonnen hat.
1: Ah, ja.
0: Aber also wir bewegen uns schon in ähnlichen Größendimensionen hiermit.
1: Ja, 16-0 ist eine Ansage.
0: Für dieses Spiel wurde Julius Hirsch zwar nicht aufgestellt, aber sein Sturmpartner Gottfried Fuchs konnte allein 10 Treffer verzeichnen, was auch ein langer Zeit ungeschlagener Rekord war. Apropos Gottfried Fuchs. Nico, ich hatte ja ein paar Mal erwähnt, dass Fuchs wie auch Hirsch beide beim KV spielten und ebenfalls bei der jüdischen Glaubenswahn.
1: Mhm.
0: Was schätzt du in der gesamten Geschichte der deutschen Fußballnationalmannschaft der Herren bis zum heutigen Tag? Wie viele jüdische Spieler traten für die Nationalmannschaft in Länderspielen an?
1: Ich gehe jetzt mal all in und sage, das waren die einzigen 2.
0: Damit liegt es auch wieder richtig. Okay. Also in der gesamten Geschichte der deutschen Fußballnationalmannschaft der Herren gab es eben nur 2 jüdische Spieler. Krass. Eben Gottfried Fuchs und Julius Hirsch, die beide beim KV spielten. Der KV war übrigens auch nicht immer begeistert, dass so viele seiner zentralen Spieler von der Nationalmannschaft beansprucht wurden. Dazu kommt, dass es um das Jahr 1912 sich die zweite Blütezeit des KV allmählich dem Ende neigte. Der Verteidiger Ernst Holstein hörte 1912 mit seiner aktiven Karriere auf, um sich dem Studium zu widmen, und der Stürmer Fritz Förderer brach sich 1913 ein Bein. Außerdem verließ in diesem Jahr mit Julius Hirsch einer der besten Stürmer den Verein. Für Hirsch begann nämlich ein neues Kapitel in seinem Leben. 1913 zog er ins bayerische Nürnberg, wo er hauptberuflich für die Nürnberger Spielwarenfabrik Gebrüder Bing arbeitete. Die Gründe für den Ortswechsel fallen heute ins Reich der Spekulation. Vielleicht waren die Möglichkeit, die berufliche Karriereleiter emporzusteigen, oder die Liebe zu seiner späteren Frau Ella, die zu diesem Zeitpunkt in Nürnberg lebte, oder auch sein alter Trainer William Townley, der seit 1911 in Fürth aktiv war, mögliche Erklärungsgründe für seinen Umzug. Im nahegelegenen Fürth trat er in den Verein namens Spielvereinigung Fürth, kurz SPVGG Fürth, ein, der zu diesem Zeitpunkt eben von Townley trainiert wurde. Hirsch, der auch gleich Kapitän der Fürther Mannschaft wurde, konnte sofort an alte Erfolge anknüpfen und gewann in der Saison 1913-14 die deutsche Meisterschaft. Doch die Fußballerfolge fand 1914 ein jähes Ende. Nico, du warst sicherlich den Grund, warum in diesem Jahr die meisten Fußballturniere nicht mehr ausgetragen wurden.
1: Vermutlich der Ausbruch des Ersten Weltkriegs war da schuld dran.
0: Ja, genau. Und im Verlauf vom Ersten Weltkrieg 1914 bis 1918 wurden eigentlich alle großen Fußballturniere halt pausiert. Genau, es ist natürlich sehr spekulativ. Man kann dennoch vermuten, dass der Erste Weltkrieg weitere nationale und internationale Erfolge von Julius Hirsch im Fußball verhinderte, der als einer der besten Stürmer seiner Zeit galt. Im Krieg wurde Julius Hirsch im August 1914 in ein bayerisches Landwehrregiment eingezogen und erlebte verschiedene Kriegseinsätze. Zuletzt hatte er den Rang eines Vizefeldwebels inne und wurde mit dem Eisernen Kreuz zweiter Klasse ausgezeichnet. Anders als sein Bruder Leopold, der 1918 im Krieg gefallen war, überlebte Julius Hirsch den Ersten Weltkrieg mehr oder weniger unbeschadet. Kurioserweise bildet der Erste Weltkrieg auch einen Meilenstein der Fußballgeschichte, da viele Soldaten beim Spielen hinter der Front und während Gefechtspausen mit dieser Sportart in Kontakt kamen. Ich glaube, ganz legendär ist ja dieses Fußballspiel zu Weihnachten 1914 zwischen den Engländern und den Deutschen, wo es auch so einen großen Mythos drum gibt. Und halt, also viele Spieler kamen dann halt, oder viele Soldaten kamen dann da halt mit dem Fußball in Kontakt. Nach dem Krieg spielte Jula Hirsch noch eine kurze Zeit für den SPVGG Fürth, zog aber daraufhin 1919 wieder in seine Heimat Karlsruhe und spielte in seinem Stammverein KV. Doch weder Hirsch noch der KV konnten an die alten Glanzzeiten anknüpfen. Hirsch war zu diesem Zeitpunkt auch nicht mehr als Nationalspieler aktiv. Im Jahr 1923 beendete Julius Hirsch seine aktive Karriere als Fußballspieler und überließ das Spielfeld jüngeren Spielern. Dennoch blieb er auch die nächsten Jahre über dem KV als Jugendtrainer und als Mitglied des Spielausschusses treu. Zurück in Karlsruhe heiratete er am 30. Juli 1920 seine Freundin Ella Carolina Hauser, die Tochter eines verstorbenen Gastwirts aus Heidelsheim, die aber ebenfalls in Karlsruhe aufgewachsen war. Ella war genau wie Julius' Mutter Emma auch von Beruf Modistin und arbeitete in einem großen Textilfachgeschäft in der badischen Hauptstadt. Ella und Julius bekamen zwei Kinder, 1922 den Sohn Heinold, genannt Heino, und 1928 die Tochter Esther. Ella war zwar Protestantin, die beiden Kinder wurden aber dem jüdischen Glauben nacherzogen. Die Familie wohnte ab 1923 in der Kaiserallee und ab 1934 in Karlsruhe-Weierfeld. Ab 1919 arbeitete Julius Hirsch im väterlichen Betrieb der Deutschen Signalflaggenfabrik, die ursprünglich schon 1902 gegründet wurde. Vor und während dem Ersten Weltkrieg lieferte die Firma unter anderem Flaggen, Uniformen und Lederzeug an das Militär. Nach dem Krieg, auch durch Initiative von Julius Hirsch, stellte die Firma Sportartikel und Lederwaren aller Art her, darunter Rucksäcke, Gürtel, Fußbälle, Hundehalsbänder und Sportbekleidung. 1926 übertrug der Vater Berthold seine Geschäftsanteile an seine Söhne Max und Julius, die daraufhin die Firma leiteten. 1927 erwarb auch Gottfried Fuchs, Julas alter Kollege vom KV, Anteile der Firma. Im Jahr 1929 wurde die Firma in Sigfa Sport GmbH umbenannt. Aber auch dieses Kapitel in der Biografie des Julius Hirsch war nicht von ewiger Dauer. Vermutlich auch im Rahmen der Weltwirtschaftskrise muss das Unternehmen im Februar 1933 Konkurs anmelden. Ich denke, ich muss dich kaum fragen, aber was denkst du, in welcher Situation war Julius Hirsch im Jahr 1933 ebenfalls konfrontiert?
1: Mit der Ernennung dann Hitlers zum Reichskanzler und mit der Machtübernahme dann der Nationalsozialisten.
0: Mhm. Halt für Hirsch natürlich besonders relevant.
1: Prekär, ja.
0: Auch wegen seiner jüdischen Herkunft. Im Zuge der Machtübernahme der Nationalsozialisten wurden gleich von Beginn an politischer Gegner sowie bestimmte Bevölkerungsgruppen gedemütigt, diskriminiert und verfolgt. Die Nationalsozialisten machten auch keinesfalls vor Vereinen oder in dem Sport an sich Halt. Im Jahr der Machtübernahme wurden Juden aus Fußballvereinen ausgeschlossen. Eine Vielzahl von Juden hatte in den Jahren und Jahrzehnten davor als Spieler, Trainer und Funktionäre viel für die Sportart in Deutschland getan und zum Teil Pionierarbeit bei der Entstehung der Sportart an sich geleistet. Doch dies war in der Logik des Dritten Reiches natürlich nicht relevant. Im Gegenteil, in der NS-Propaganda wurden zum Ende der Weimarer Republik häufig die Schuld bei Niederlagen im Spiel bei jüdischen Spielern gesehen. Häufig ohne Protest ihrer Kollegen wurden Juden aus dem organisierten Fußball verbannt. Ich möchte aus einer Erklärung des DFB vom 19. April 1933 zitieren. Der Vorstand des Deutschen Fußballbundes und der Vorstand der deutschen Sportverbände halten Angehörige der jüdischen Rasse, so auch Personen, die sich als Mitglieder der marxistischen Bewegung herausgestellt haben, in führenden Stellungen der Landesverbände und Vereine nicht für tragbar. Die Landesverbände und Vereine werden aufgefordert, die entsprechenden Maßnahmen, soweit diese nicht bereits getroffen wurden, zu veranlassen. Zitat Ende. Julius Hirsch hatte diese Repression natürlich hautnah miterlebt. Auch der KV trug die Politik des NS-Regimes mit. Um einen drohenden Ausschluss zuvorzukommen, erklärte Julius Hirsch am 10. April 1933 in einem Schreiben seinen Austritt aus dem KV. Auch aus diesem möchte ich folgende Passage zitieren. Ich lese heute im Sportbericht Stuttgart, dass die großen Vereine, darunter der KV, einen Schluss gefasst haben, dass die Juden aus den Sportvereinen zu entfernen seien. Ich gehöre dem KV seit dem Jahre 1902 an und habe demselben treu und ehrlich immer meine schwache Kraft zur Verfügung gestellt. Leider muss ich nun bewegten Herzens meinem lieben KV meinen Austritt anzeigen. Nicht unerwähnt möchte ich aber lassen, dass in dem heute so gehassten Prügelkinde der deutschen Nation auch anständige Menschen und vielleicht noch mehr Nationaldenkende und auch durch die Tat bewiesen und durch das Herzblut vergossen deutsche Juden gibt. Zitat Ende. Nico, kannst du dir vorstellen, warum Hirsch gerade im letzten Satz das vergossene Herzblut so ausdrücklich erwähnte? Und weißt du, worauf Hirsch hiermit anspielte?
1: Ich könnte mir vorstellen, dass er vielleicht auf den Ersten Weltkrieg anspielt und die Teilnahme der jüdischen deutschen Soldaten an dem Weltkrieg.
0: Ja, genau. Also das geht ja häufig auch so ein bisschen so, als gibt es ja diesen Blick auf diese jüdischen Frontsoldaten, die jetzt quasi aus deutschnationaler Sicht sehr viel für ihr Land getan haben, aber dann halt im Dritten Reich dennoch mit Repression belegt sind. Und geht auch für Juden, die beispielsweise im Kaiserreich sehr treu ergeben waren. In der engeren Perspektive spielte Julius Hirsch hierbei auch auf seine eigenen Verdienste im Ersten Weltkrieg an, in dem ja auch beispielsweise sein Bruder gefallen war. Wie für viele ehemalige jüdische Frontsoldaten war es wohl auch für Hirsch schwer zu verstehen, dass ausgerechnet er eine derartige Diskriminierung erfahren musste. Insbesondere da er ja als Nationalspieler seine Dienste für Deutschland in besonderer Weise unter Beweis gestellt hatte. Nico, du kennst dich ja ein bisschen mit der Fußballgeschichte aus. Weißt du zufälligerweise, wieso generell das Verhältnis oder die Sichtweise der Nationalsozialisten auf den Fußballsport war?
1: Ich würde mal so vom Gefühl her sagen, dass sie vielleicht negativ eingestellt waren gegenüber dem Fußball, weil sie gesagt haben, der ist nicht so deutscher Herkunft oder so. Also dass man da irgendwie gesagt hat, dass das halt nicht passt. Oder kann natürlich auch sein, dass er irgendwie jetzt genau umgekehrt ist.
0: Ich glaube, die Perspektive, die ist mir zumindest nicht begegnet, aber vielleicht spielte die auch damals eine Rolle, das weiß ich jetzt gar nicht so genau so. Ich glaube, generell kann man sagen, dass der Fußball ein bisschen eine wechselhafte Bedeutung spielte. Vor allem bei der öffentlichen Wahrnehmung auf jeden Fall keinesfalls eine unbedeutende Rolle. Okay. Also die verschiedenen regionalen Landesligen wurden aufgelöst und durch die geordneten Gauligen ersetzt, die die neuen Verwaltungsbezirke im NS-Staat repräsentierten. Es gab da zum Beispiel die Gauliga Baden. Während die Propaganda anfangs noch große Stücke auf den Fußball legte, unter anderem um deutsche Sportleistungen im Ausland präsentieren zu können, insbesondere zu den Olympischen Sommerspielen 1936 in Berlin, wandelte sich das Verhältnis bald. Nach der Olympianiederlage gegen Norwegen 1936 verlor zudem die deutsche Nationalmannschaft bei der WM 1938 gegen den vermeintlichen Fußballzwerg Schweiz bereits im Achtelfinale. Im September 1942 unterlagen die Deutschen in Berlin zudem 2:3 den Schweden vor 100.000 Zuschauern, darunter Propagandaminister Goebbels persönlich. Die Niederlagen waren gewiss peinlich. Da sich das Spiel einfach nicht gut genug planen ließ und die Erfolgsgeschichten einfach ausblieben, wandte sich die Propaganda nach und nach vom Fußball ab. Aber das ist nur die eine Seite des Sportes. Nico, hast du eine Vermutung, wie es in dieser Zeit um den jüdischen Sport im Deutschen Reich bestellt war?
1: Ja, wahrscheinlich war es sehr, sehr schwierig, als jüdischer Sportler, als jüdische Sportlerin irgendwie da Anerkennung zu bekommen oder auch überhaupt erst irgendwie Möglichkeiten zu trainieren. Wahrscheinlich war das schon die größte Hürde dann, dass man da überhaupt mit seinem Sportart hat ausüben können.
0: Mhm. Ja, das ist ein Grundproblem, also vor allem natürlich ist da so die Separation irgendwie so ein ganz wichtiges Trennwort, weil wenn Juden Sport machen durften, dann halt natürlich halt nur getrennt von, sage ich mal in Anführungsstrichen, deutschen, anderen Athleten. Daher durften bereits ab 1933 Juden in Deutschland nur noch in einer eigenen Liga Fußball spielen. Da gibt es aber ein gewisses Paradoxon, nämlich dass es dadurch kam es zu einem regelrechten Aufschwung des jüdischen Fußballs, bei dem sich viele Juden beteiligten und es oftmals zu einem neuen Gemeinschaftsgefühl aufkam. Zeitweise gab es etwa 100 jüdische Vereine mit zusammen etwa 60.000 Mitgliedern. Die Vereine hatten aber teilweise höchst politische und religiöse Unterschiedlichkeiten in ihrer Ausrichtung. Das war aber dennoch, sag ich mal, ein bisschen egal für die Nationalsozialisten, weil die haben im September 1934 diese gesamten Vereine zum Reichsausschuss jüdischer Sportverbände zwangsvereint. Nachdem Julius Hirsch kurzzeitig vergeblich versucht, im Ausland, insbesondere in der Schweiz und im Elsass, sich als Fußballtrainer zu betätigen, trat er in Karlsruhe dem jüdischen Turnclub 03 an, mit dem er auch eine Meisterschaft gewann. Hirsch sah sich trotz allem weiterhin dem KfV verbunden und besuchte auch dessen Heimspiele, was Juden zu dieser Zeit eigentlich untersagt war. Er soll aber durch Freunde immer wieder ins Stadion eingeschleust worden sein, wo er seinen obligatorischen Judenstern verdeckt getragen haben soll. Beruflich schlug sich Julius Hirsch zunächst als Vertreter für Bettwäsche und Stoffe, dann als Hilfsbuchhalter für das jüdische Unternehmen der Zellstoff- und Papierfabriken Ettlingen und Maxau durch. Im Zuge der Arisierung des Betriebes 1938 wurde Hirsch entlassen. Auf der vergeblichen Suche nach einer neuen Existenzgrundlage besuchte er im Mai 1938 seine Schwester in Paris. Man kann da nur das Ausmaß der ausweglosen Situation, in der er und seine Familie sich befanden, erahnen. Auf der Rückreise aus Paris Anfang November 1938 unternahm Hirsch einen Suizidversuch, der aber scheiterte. Er wurde ins Krankenhaus im lothringischen Bar-le-Duc eingeliefert und kam erst im Februar 1939 zurück in seine Heimat Karlsruhe. Dadurch erlebte er die November-Pogrome des Jahres 1938 im Reich nicht selbst mit, die einen neuen Tiefpunkt des Antisemitismus in Deutschland darstellten. Im Zuge der Pogrome wurden übrigens auch ab dem 10. November alle sportlichen Aktivitäten für Juden im Reich verboten. Zurück in Karlsruhe musste Julius Hirsch körperliche Zwangsarbeit beim städtischen Tiefbauamt auf einem Schuttplatz am Stadtrand leisten. Zu seinem Arbeitsplatz gelangte er mit dem Fahrrad, der als Jude nicht mehr mit den öffentlichen Verkehrsmitteln fahren durfte. Am 22. Oktober 1940 ließ der badische Gauleiter Robert Wagner die ersten badischen Juden ins Lager Gürch im besetzten Südfrankreich deportieren. Nico, hast du schon mal was von dem Camp de Gürch gehört?
1: Ich muss sagen, nein, da fällt mir jetzt nicht ein.
0: Ja, das spielt in der generellen Geschichte des Holocaust, sag ich mal, ist zwar dennoch sehr wichtig, aber oftmals ein bisschen eine untergeordnete Rolle. Ich kannte es auch nur so als Begriff. Ich habe mich da jetzt auch erst kurz ein bisschen oberflächlich reingelesen. Also generell Gürch liegt an dem Fuße der Pyrenäen in der Nähe der spanischen Grenze. Und zwar ursprünglich ein französisches Internierungslager für spanische Flüchtlinge aus dem spanischen Bürgerkrieg, die da erstmal untergebracht wurden. Die Deutschen haben ab 1940 nach der Besetzung von Frankreich auch das Lager übernommen und das unter anderem als Deportationslager für Juden genutzt, vor allem aus dem südwestdeutschen Raum. Die wurden dahin gebracht und diese wurden wiederum ab 1942 in das Vernichtungslager Auschwitz-Birkenau deportiert. Julius Hirsch entging dieser ersten Deportationswelle, da er mit einer arischen Frau in Anführungszeichen verheiratet war und somit noch nicht in die ersten Deportationskategorien fiel. Mit der Hoffnung, aber seine Familie besser zu schützen, kam es aber zu einer radikalen Entscheidung. Julius Hirsch ließ sich am 2. Dezember 1942 offiziell von seiner Frau Ella scheiden, blieb aber nach wie vor mit seiner Familie im engen Kontakt. Seine beiden Kinder, die in der NS-Rassenpolitik als in Anführungszeichen Mischlinge galten, wurden in diesem Zug auch evangelisch getauft. Zuvor wurden diese bereits 1938 aus der Schule geworfen und an eine jüdische Schule geschickt, die allerdings 1940 auch geschlossen wurde. An den mittlerweile 50-jährigen Julius Hirsch ging schließlich eine Anordnung der Gestapo, dass er sich gemeinsam mit 11 anderen Juden zum 1. März 1943 zu einem Arbeitsansatz in Gürch am Karlsruher Hauptbahnhof einzufinden hatte. Der Leiter des Karlsruher Postcheckamts, der Jula Hirsch noch aus seinen Zeiten als Fußballstar kannte, soll ihm noch angeboten haben, ihn in einem versiegelten Kurierwagen in die Schweiz zu schaffen. Die Familie Hirsch lehnte aber das Angebot ab, offenbar im Unklaren, welches Schicksal bei dieser Art des Arbeitseinsatzes zu erwarten war. Julius Hirsch bestieg am besagten 1. März den Zug, der sich allerdings nie in Richtung Gyoch in Bewegung setzte. In Stuttgart, Trier, Düsseldorf und Dortmund wurden weitere Personen, insgesamt etwa 150, aufgeladen. Vermutlich beim Halt in Dortmund warf am 3. März 1943 Julius Hirsch eine Geburtstagskarte für seine Tochter aus dem Zug, die tatsächlich an seine Familie in Karlsruhe noch verschickt wurde. Auf dieser Karte stand wörtlich geschrieben: Meine Lieben, bin gut gelandet, es geht gut, komme nach Oberschlesien, noch in Deutschland. Herzliche Grüße und Küsse, euer Jula. Zitat Ende. Dies ist allerdings das letzte Lebenszeichen, das wir heute noch von Julius Hirsch kennen. Denn der Zug fuhr auch nicht nach Oberschlesien, sondern hielt erst im Vernichtungslager Auschwitz. Hier verliert sich die Spur von Julius Hirsch. Wir müssen vermuten, dass er sofort nach der Ankunft an diesem grauenhaften Ort vergast und eingeäschert wurde. Nach Jahren der Unkenntnis erklärte das Amtsgericht Karlsruhe im Juni 1950 Julius Hirsch für tot. Und damit, Nico, endet die Biografie des Nationalspielers Julius Hirsch.
1: Ja, vielen Dank für diese sehr, sehr spannende Biografie und auch das wirklich sehr spannende Thema. Das endet jetzt natürlich sehr grausam, einfach auch dann mit der Deportation, dann auch mit der Ermordung von Julius Hirsch. Aber ja, es ist trotzdem natürlich eine super spannende Biografie, auch die Anfänge des Fußballs in Karlsruhe und heute vielleicht schwer vorstellbar, wie wichtig Karlsruhe damals auch für den Fußball war, in der Art und Weise. So, ja, einfach, er hat sich zum Teil schon so ein bisschen angehört wie ja, heute Bayern München oder so. Also war wirklich eine sehr, sehr wichtige, ja, sehr, sehr wichtiges Zentrum, von dem auch dann viele Impulse ausgingen. Aber auch, ja, die Biografie von Julius Hirsch zeigt natürlich auch einfach das Schicksal eines jüdischen Mannes dann in Deutschland mit den ganzen Veränderungen und was alles auch politisch passiert ist. Und ja, also es sind einfach unglaublich viele Aspekte, die da einfließen und die du heute auch angesprochen hast und aufgezeigt hast.
0: Ja, ich finde das auch sehr, sehr spannend, dass man so ein bisschen die Licht- und Schattenseiten der Fußballgeschichte so damit kennenlernt. Und vor allem, ich bin eigentlich jetzt auch nicht der allergrößte Fußballfan, aber auch gerade das fand ich einfach super spannend, von quasi dieser Blütephase bis hin zu der absoluten Katastrophe. Und auch bei Julius Hirsch besonders tragisch für einen Mann, der so viel für Deutschland getan hat und Deutschland so im Ausland vorbildlich repräsentiert hat und niemanden irgendwas jemals zu Leide getan hat, dass auch das im Dritten Reich vollkommen egal ist und er einfach ermordet wird. Ja, das ist einfach so unfassbar tragisch und eine der vielen, vielen Biografien, die halt in Auschwitz geendet sind. Und das ist einfach wirklich ein ja, absolut grauenhafter Ort. Und ich finde das einfach wirklich wichtig, auch irgendwie in der modernen Fußballkultur einfach wichtig zu bedenken, in welcher ja, grauenhaften Situation auch mal der deutsche Fußball sich befand. Und das ist einfach ein Nie wieder in allen Ebenen gilt, auch im Fußball. Und auch dieses Motto, Sport ist unpolitisch, das ergibt, hat noch nie Sinn ergeben. Und wenn man sich eine solche Geschichte anguckt, dann liegt einem so klar vor Augen, dass Sport eben immer politisch war und auch immer sein wird.
1: Ja, das stimme ich dir völlig zu. Ja, ich finde auch, es ist einfach Wahnsinn, wie, ich meine, das war ja so von dem, was du erzählt hast, vielleicht der beste deutsche Spieler bis dahin, ne? Also von den Erfolgen her.
0: Also ich glaube, also er war schon Top-Spieler, aber zum Beispiel Sepp Herberger, der ein paar Mal erwähnt wurde, der war, glaube ich, noch viel, viel größerer Fan von Gottfried Fuchs, der halt auch Rekorde aufgestellt hat und naja, ist natürlich im Nachhinein schwierig zu sagen, aber vielleicht dann doch ein Ticken auch nochmal besser war. Also, ja, genau.
1: Aber trotzdem halt so ein hervorstechender Spieler einfach und wenn er so viele Erfolge auch hatte und dann, dass sich das eigentlich ja wahrscheinlich Ja, halt nicht über Nacht, aber halt in der Geschwindigkeit auf einmal bist du halt einfach so wie niemand mehr, als hättest du das halt nie gemacht. Oder das halt schon zeigt halt auch diesen brutalen Wandel, der sich da Mitte, Ende der 1920er dann auch in Deutschland angefangen hat und dann 1933 halt sich extrem Bahn gebrochen
0: hat. Das ist einfach so eins der mit grausamsten einfach Schicksale des Holocaust, dass so Einzelbiografien einfach nichts zählen. Es zählt einfach nur, ob du auf dem Papier irgendwie Jude, Roma, Sinti, homosexuell oder irgendwas bist und entweder bist du es, dann wirst du halt verfolgt, vielleicht sogar vernichtet oder nicht. Und da zählen einfach so Einzelschicksale einfach überhaupt nichts in diesem Vernichtungswahnsinn.
1: Das ist ja wirklich diese Massen, dieses Massenweise einfach, ne? Es ist nur so, alles nach Masse betrachtet. Und ja, das endet einfach ganz schrecklich, diese Biografie. Und was ich so in den letzten Jahren mitbekomme, also es wird jetzt auch mehr darüber, auch, also Julius Hirsch zum Beispiel, gab es auch immer wieder mal einen Artikel drüber und es wird versucht auch ein bisschen da wieder, einfach ein Bewusstsein dafür zu schaffen, für diese Leute. Und das ist eben auch diese Phase im deutschen Fußball, wie du richtig gesagt hast, gab.
0: Genau, also damit will ich vielleicht auch noch ein bisschen überleiten, weil ich habe noch einen kurzen Epilog vorbereitet, der so ein bisschen so die Geschichte nach dem Zweiten Weltkrieg, da hatten wir auch so ein paar offene Handlungsstränge, sage ich mal, ein bisschen zu Ende führt. Also zum einen, falls du dich noch fragst, was mit der Familie von Julius Hirsch passiert worden ist, das ist eigentlich auch noch ganz spannend, da habe ich auch noch ein paar Antworten darauf. Noch im Februar 1945 wurden beide Kinder, Heino mit 22 Jahren und Esther, damals 17, zu einem Arbeitseinsatz ins Konzentrationslager Theresienstadt deportiert. Durch die Befreiung des Lagers durch die Rote Armee am 7. Mai 1945 überlebten die Geschwister und kehrten zu ihrer Mutter nach Karlsruhe zurück. Noch heute leben Nachfahren von Julius Hirsch in Karlsruhe und setzten sich sehr für das Andenken an ihn ein. Im Dritten Reich wurde aktiv versucht, die Erinnerung an jüdische Sportler zu tilgen. So wurden etwa die beiden Fußballnationalspieler Gottfried Fuchs und Julius Hirsch etwa aus Bildbänden gestrichen und ihre Namen einfach nicht mehr abgedruckt. Auch in den Jahrzehnten nach dem Zweiten Weltkrieg tat sich die deutsche Sportwelt und ausdrücklich der Deutsche Fußballbund gelinde gesagt schwer damit, vergangene Leistungen jüdischer Athleten anzuerkennen. Ein gewisser Meilenstein und Wendepunkt in der kritischen Aufbearbeitung der deutschen Fußballgeschichte war im Jahr 2005 die Veröffentlichung der Studie von Nils Havemann zur Rolle des DFB im Dritten Reich. Julius Hirsch wurde erstmals 1998 öffentlich geehrt, als die Schulsporthalle des Ludwig-Marum-Gymnasiums in Pfinsthal-Berghausen nach ihm benannt wurde. 2007 wurde ebenfalls eine Sportanlage in Berlin-Charlottenburg-Wilmersdorf und 2017 eine weitere in Fürth nach Hirsch benannt. Es folgte 2013 eine Straßenbenennung in der Karlsruher Nordweststadt, wo auch eine Stele an die ehemaligen KV-Nationalspieler erinnert. Um die Fußball-WM 2006 in Deutschland herum wurde Julia Hirsch in verschiedenen Ausstellungen immer mal wieder erwähnt. Und beispielsweise auch in der ständigen Ausstellung des Badischen Landesmuseums kommt er vor. Die vielleicht aber größte Ehre ist der 2005 vom DFB gestiftete Julius Hirsch-Preis für Freiheit, Toleranz und Menschlichkeit sowie gegen Rassismus und Fremdenfeindlichkeit, Gewalt und Diskriminierung. Zunächst vom DFB-Präsidium, später von einer Jury ausgewählt, werden jährlich bis zu 3 Preisträger, die sich diesen Werten verschrieben haben. Der Preis ist mit 20.000 Euro dotiert. Zum Abschluss noch kurz zum ein paar Mal erwähnten Gottfried Fuchs. Ihm gelang, anders als Hirsch, noch die Emigration und er kam nach Kanada. Er lehnte aber wegen der Ermordung von Julius Hirsch später den Kontakt zum DFB und zum KfV ab. Er starb 1972 in Montreal. Und zu allerletzt zu der Frage, was aus den Karlsruher Fußballvereinen nach dem Zweiten Weltkrieg wurde. Nach ein paar wenigen Höhepunkten in der Zwischenkriegszeit konnte der KV nach dem Krieg nicht mehr an den Ruhm alter Tage anknüpfen. 2004 meldete der Verein Konkurs an und gab sein seit 1905 betriebenes Stadion auf. 2007 erfolgte allerdings ein Neuanfang und der KV spielt aktuell in der Kreisklasse B2 Karlsruhe. Ich hatte auch ein paar Mal den Lokalrivalen FC Phoenix erwähnt, der 1922-23 sein erstes Stadion in Wildpark errichtete. Der FC Phoenix fusionierte 1952 mit dem VfB Mühlburg zum Karlsruher Sportclub Mühlburg Phoenix, besser bekannt als KSC. Damit ist der KSC heute der viertälteste deutsche Profifußballverein. Doch näher mit der Geschichte des KSC setzen wir uns vielleicht einmal in einer anderen Folge von Karlsruhe Underdogs auseinander.
1: Ja, da könnte ich nur zustimmen. Das wäre auch mal spannend, dann noch näher drauf zu gucken. Aber nee, vielen Dank, Martin, für die heutige Folge. Und ja, ich glaube, wir haben ja schon gesagt, also super spannende Biografie. Und ich konnte jetzt auch noch mal wirklich ein paar Lücken füllen, was ich noch nicht wusste. Und ja.
0: Also für mich war das auch total neu. Ich habe bis vor kurzem, ehrlich gesagt, noch nie irgendwas von Julius Hirsch gehört. Ich bin selbst auch jetzt nicht so in der Karlsruher Fußballszene so aktiv drin. Ich bin nur ein bisschen auf die Folge gekommen, weil ich hatte schon mal so ein bisschen anrecherchiert für eine andere Folge, die ich mal machen will, wo es auch um quasi den Holocaust geht, aber aus einer anderen Perspektive. Und irgendwie bin ich dann da ein bisschen bei der Vorrecherche dann auf Julius Hirsch gestoßen und dachte mir eigentlich ursprünglich, oh, dann direkt passend zur EM, dann mal so ein bisschen kritische Fußballgeschichte veröffentlichen. Hat jetzt nicht ganz geklappt, aber ich glaube, Fußball ist nach wie vor immer aktuell und diese Geschichte dann nach wie vor immer relevant.
1: Ja, absolut. Ich glaube, Fußball, da findet ja immer was statt und das kann man jeden Monat irgendwie machen. Und es ging ja jetzt nicht nur um Fußball, sondern natürlich auch um die Biografie von Julius Hirsch, und die war ja mehr als auch nur Fußball.
0: Mhm. Zum Abschluss möchte ich wie immer noch die Literatur nennen, auf die der diese Folge aufbaut. Zur generellen Fußballgeschichte von Karlsruhe gibt es zwei Aufsätze vom ehemaligen Stadtarchivar von Karlsruhe, von Ernst Otto Bräunche, die in den Sammelbänden Sport in Karlsruhe von den Anfängen bis heute und im Sammelband Nicht nur Sieg und Niederlage, Sport im deutschen Südwesten im 19. und 20. Jahrhundert erschienen sind. Zur Person Julius Hirsch entstand glücklicherweise in den letzten Jahren einiges an biografischem Material. Ich habe mich für diese Folge hauptsächlich auf die kurze Biografie von Svante Schollmeier aus dem Jahr 2007 gestützt, die in der Reihe Jüdische Miniaturen erschienen ist und einen knappen, aber kompakten Überblick liefert. Zudem habe ich noch zwei ausführlichere Biografien quer gelesen, die es auch gibt, nämlich zum einen besonders zu empfehlen Julius Hirsch, ein deutscher Nationalspieler jüdischer Herkunft aus Karlsruhe, von Gerion Tönnesen aus dem Jahr 2008, sowie dann gibt es auch noch Werner Skrentnis, Julius Hirsch, Nationalspieler, ermordet, Biografie eines jüdischen Fußballers aus dem Jahr 2012. Wie immer findet ihr die komplette Literaturliste und alle dazugehörigen Angaben in der Podcast-Beschreibung oder auch auf der Website des Campus Radios Karlsruhe. Ich weiß nicht, hast du noch irgendwas, was du am Ende dieser Folge loswerden willst?
1: Eigentlich nicht. Ich glaube, wir haben alles gesagt und ich glaube, wir können dann Richtung Abschluss kommen.
0: Okay, dann der obligatorische Abschluss am Ende, der Feedback-Hinweis-Blog. Diesen Podcast könnt ihr auf verschiedenen Plattformen hören, wie beispielsweise über Spotify, auf YouTube, Audible oder direkt live oder auf der Website vom Campus Radio Karlsruhe, sowie per RSS-Feed auf allen klassischen Podcast-Plattformen. Feedback und Hinweise sind natürlich immer sehr gerne willkommen. Ihr findet uns entweder auf Twitter unter dem Handle @ka_underdogs oder noch besser per Mail unter karlsruheunderdogs@posteo.de. Dann bleibt noch zu sagen, ja, dann viel Spaß, weiter eine gute Zeit und dann bis zum nächsten Monat und der nächsten Folge.
1: Bis dann.
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0: Hallo, ihr Menschen da draußen. Ich begrüße euch zu einer weiteren Folge What's Inside the Box. Natürlich nur auf der besten Frequenz für die Hood, 104,8 MHz. Das heißt Campus Radio, Querfunk. Auf 54 House läuft's auf dem Clubstream. Und das Thema heute ist Various, so wie in Various Artists. Einfach der bunte Strauß der Unterhaltung, den ich euch im Namen des Frühlings heute praktisch überreichen möchte. Außerdem neue Musik von meinen lieben Kollegen Cursed Sound und Don Salvation. Es gibt ein Getränk des Monats. Wir rufen zusammen an beim Blütentelefon. Und natürlich, wie sonst auch, Best of House Music. Out of the box, into the mix. Ja, ich habe mir jetzt gerade noch einen kleinen Kaffee gezogen, wäre jetzt eigentlich auch bereit für die Sendung. Schön, dass ihr wieder zuhört. Mein Name ist Toolbox. Ich bin heute am Mic und an den Decks.

Ach moin ihr Lieben, you are jamming with Toolbox auf der 104,8. Cool, dass ihr wieder dabei seid. Freue mich sehr und vielen Dank Cursed Sound für diesen tollen Song, den er mir geschickt hat. Also Grüße gehen raus, lieber Gigi. Der Gigi ist der beste Mann. Ey, super. Richtig cooler Song. Check mal den Cursed Sound insgesamt ein bisschen ab. Der war auch schon mal zu Gast in What's Inside the Box. Die Folge könnt ihr auf jeden Fall nachhören. Zum Beispiel auf Mixcloud oder auf toolboxbeats.de. Und checkt auch mal seine Veranstaltung ab in der Stadtmitte. Code heißt die. Zusammen mit dem Loner. Ja, und schickt mir gerne weiter Mucke. Wenn du was Neues hast, was Cooles, was Tech-Hausiges. Er macht oft so Melodic-Zeugs und so. Aber hey, geiler Track. Also fand ich auch super und denke auch, dass es in der Stadtmitte super funktioniert, der Track. Jawohl, wir machen hier weiter mit ein bisschen Neuentdeckung von mir, auch wenn ich ein bisschen late to the party bin. Ich bereite mich ja gerade vor auf weitere extreme Garagenfolgen mit dem Beachmeat. Und da bin ich über den Disclosure mal wieder gestolpert. Und das sind ja geile Sachen. Also von 2021 habe ich hier den VIP von Running. Mega cooles, crazy Ding. Future House mäßig auch so ein bisschen. Ja, macht euch einfach mal selber mal ein Bild. What's Inside the Box, Folge 70,

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1: Ja, dann machen wir hier mal weiter. Viele Leute, viele witzige Fragen. Liz, was ist dein Getränk des Monats?
2: Wenn ich ehrlich wäre, wahrscheinlich Wasser und Kaffee. Aber ich sag mal, ich habe gestern seit langer Zeit mal wieder einen Cider getrunken.
1: Ja, deswegen, war das lecker?
2: Deswegen Cider, weil es war lecker und es hat nach Spaß geschmeckt im Gegensatz zu Kaffee. Das schmeckt nach Arbeit.
1: Also Wasser, Kaffee, Cider, drei Getränke des Monats.
2: Ja.
1: Der mach ich mal für dich nach Hause.
2: Spricht der Realität, ja.
0: Cheers. Dein Getränk des Monats.

Abfahrt! Tune, ey! Tune! Was ist das für ein Tune, ey? Ey, super! Matroda war das. Wie geil. Der klingt immer so sick. Ist einfach nur gnadenlos. Ey, was für ein fetter Sound. Matroda, ich... Alter. Das ist schon extra geil. Ich renne auch schon die ganze Woche mit so einem Ohrwurm von dem Ding rum irgendwie. Es beginnt mit Sunday. Also Sunday, Monday, Tuesday, Wednesday, Thursday, Friday, Saturday und so weiter. Bin ich im Kopf, in meinem Ohrwurm immer durcheinander gekommen. So, heute ist so ein bisschen der gemischte Blumenstrauß des Frühlings, die Krokuswiese der guten Laune. Und ich wollte heute einfach mal ein bisschen Mucke von lieben Kollegen spielen. Vom Cursed Sound haben wir vorher schon einen Song gehört. Und jetzt habe ich hier vom Don Salvation auch einen Remix reingekriegt. Und zwar ist der von Candy Shop. Ja, lieber Gigi, wenn du das hörst, Cursed Sound, vielleicht ist das ja auch was für die Stadtmitte. Yeah.

10-48. Ey, what's inside the box auf der 104,8. Danke, Don, für diesen nicen Tune. Für dieses Tool, für wenn wir mal wieder auf einer Mixed Music Party auflegen. Sehr geil. Liebe Leute, falls ihr irgendwie auch Mucke macht, schreibt mir @toolboxbeats, findet mich überall @toolboxbeats. Schreibt mir einfach mal, kommt in der Sendung vorbei, schickt eure Mucke. Ich würde mich mega freuen. Ich finde ja, wir müssen uns gegenseitig supporten. Besonders die Leute, die selber Mucke machen. Fühlt euch alle herzlich eingeladen. Yeah. Wir machen hier weiter mit einem Track von Kyle Watson. Ah, das ist hier nicht so optimal mit den Vocals am Ende noch. Naja, das ist nicht so optimal, aber wir kriegen das trotzdem irgendwie hin. Das ist halt live. Yeah, Kyle Watson, Kick Drums heißt der Track. Auch neu, recht neu, Neuerscheinung. Und ist dieser klassische Kyle Watson-Style, der einfach nur komplett reinhaut. Und ey, viel Spaß.

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Yeah, What's Inside the Box ist heute der bunte Strauß der Unterhaltung, aka Thuli spielt seinen Mix der Woche. Und ich weiß gar nicht, ob ich überhaupt schon mal Sachen von Fred Again in der Sendung hatte. Ein großer Fehler, weil es ist ja gerade die Riesennummer, kennt ihr bestimmt Fred Again. Und spätestens seit Fred Again, Skrillex und Fortet über den Weg gelaufen sind, es ist so viel geiler auch, die Mucke. Also das hier ist, glaube ich, so einer. Also, ja, nur Fred Again, aber ich gehe mal davon aus, dass Skrillex und Fortet da jetzt nicht ganz unbeteiligt an dem Tune waren, so vom Sound her. Ja, und dann habe ich hier nochmal einen gehört, der ist schon ein bisschen älter, wenn ich mich nicht irre. Aber Hannah, The Sun, finde ich auch so ein super Track von Fred Again. Und damit würde ich jetzt hier praktisch so eine Transition machen von den crazy Elektro-Tunes hin zu den etwas ruhigeren Sachen, deepere Sachen. Und dann gibt es auch gleich noch ein... Nee, Getränk des Monats kam schon. Dann rufen wir natürlich gleich zusammen an beim Blütentelefon. Da freue ich mich sehr drauf. Bis gleich.

0: meine lieben Zuhörerinnen und Zuhörer, kommen wir nun zur schönsten Rubrik des Universums, zur frühlingshaftesten Rubrik, die es nur im Frühling gibt, damit ihr Fellow-Kellerkinder das auch mitkriegt, dass jetzt wieder die Sonne draußen scheint und so. Ich weiß, ich meide die Sonne auch, aber jetzt gerade ist sie besonders schön. Aber es geht ja nicht nur um die Sonne im Frühling, sondern die Natur meldet sich ja auch zurück. Und deshalb rufen wir traditionell beim Blütentelefon an. Für alle, die es nicht kennen, ihr könnt auch beim Blütentelefon anrufen, euch über den Blütenstand, den aktuellen im Eggener Tal informieren, zum Ortstarif einfach mal googeln. Ja, aber damit ihr hier einfach auch mal einen Eindruck gewinnt, würde ich sagen, rufen wir mal zusammen an. Ihr wisst Bescheid, es geht leider immer nur der AB dran, aber liebe Blumenlady, wenn du das hörst, ich würde dich gerne mal einladen, in What's Inside the Box live das Blütentelefon zu machen, wenn du das hörst. Das wäre so süß. Aber bis dahin rufen wir dich einfach an.
1: Liebe Anruf, Blütentelefon Markgräfler Land. Der April macht weiterhin, was er will. Doch davon lässt sich die Natur im Markgräfler Land nicht beeindrucken. Mittlerweile bezaubern uns die Apfelbäume mit ihren wunderschönen rosafarbenen Blüten. Wussten Sie, dass die Farbe der Blüte je nach Apfelbaumsorte variieren kann? Sie liegt jedoch immer zwischen einem sehr hellen Rosa und einem dunklen Rot. Weiterhin blühen Birnen und Spätkirschen, aber auch die Nussbäume und die Reben zeigen allmählich ihre Knospen. Wir wünschen Ihnen einen guten Start in den Mai. Die Ansage zum Blütenstand der Natur in Mülheim-Feldberg, dem Eingangstor ins Eggener Tal, wird bis Mitte Mai wöchentlich aktualisiert.
0: Ah, das erdet mich so sehr. Nein, ich wusste nicht, dass sie Apfelblüte verschiedene Farben hat. Aber jetzt, wo sie es sagt, so, ja, ist mir auch schon aufgefallen. Ach, schön. Das ist wirklich super. Ich glaube, nächsten Monat ist noch einmal drin, Blütentelefon. Und dann müssen wir wieder ein Jahr warten bis nächsten Frühling. Jetzt möchte ich aber, dass ihr auch auf den nächsten Track nicht so lange warten müsst. Der nächste Track heißt So Long von Shalou. Shalou kenne ich auch schon ein bisschen länger. Der macht einfach sehr ruhige, diepe Mucke, schon fast so, ja, melancholisch früher ganz viel. Und jetzt experimentiert er gerade ein bisschen mehr Action und Housey zu machen und ist sehr cool, finde ich, sehr gelungen. Ja. Eine schöne Sache und Musik, die ich euch sehr empfehlen kann. Und dann hören wir direkt im Anschluss den Frühlingssong von der Nora and Pure. Ist das nicht toll? Ey, ich fühlte das nicht auch mit dem Frühling? Okay, gut. So Long von Shalou.

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1: Oh wow, oh, ich schmelze. Das sind die Songs von Nora in Pure, wirklich. Die ist so geil, so super. Alle paar Monate, mittlerweile hat sie es so raus, es kommen alle paar Monate was und es sind immer so super Sachen. Und das war jetzt Spring Embers. Ah, es wäre so wunderbar, einmal Nora live sehen, ey, in der Schweiz oder so. Sick. Ja, ey, ich bin Fanboy, ich mach Radio, weil ich Bock drauf hab. Ich bin DJ, weil ich die Mucke mega fühl und feier und weil es alles super ist. Sehr schön, ich hab noch einen perfekten Closer für euch. Auch wieder einen Fred Again, der heißt der Blö, ist wahrscheinlich einer der bekannteren. Better With Time ist, finde ich, ja der optimale Closer, besser geht's gar nicht. Ja, und vielleicht bei der Gelegenheit auch nochmal, ich bin an meinem Album dran. Ich wollte eigentlich jetzt im Mai releasen, aber wie es halt so ist, ne? Da habe ich bei der Distribution angerufen und gemeint, wie sieht's denn aus? Kriegen wir das hin bis 20. Mai? Und die so, nee, das braucht mindestens einen Monat. Das braucht mindestens einen Monat, bis das soweit ist. Und deswegen wird es jetzt doch nichts im Mai. Ich habe dadurch auch leider die Location für die Release-Party verloren, aber das ist alles in Planung. Und ja, vielleicht klappt ja Juli. Das wäre echt mal geil. Ich freue mich ab, mega krass. Ich bin selber wahrscheinlich am allermeisten gehypt, euch meine Mucke zu zeigen. Und das einfach mal abzuschließen, so als ein Kapitel auch für mich, dieses Kapitel abzuschließen. Ich werde dann auch zwei Sendungen machen dazu. Also, weil das Album auch in zwei Teilen sein wird, praktisch einen ruhigeren Teil und einmal einen mehr Action-Teil, so wie auch heute witzigerweise auch die Sendung ein bisschen war. Es sind einfach so diese zwei Geschmäcker. Deep und Power. Sehr schön. Hören wir doch mal rein in den Fred Again. Und dann würde ich mich noch mal ganz kurz verabschieden, aber ich möchte mich jetzt schon mal fürs Zuhören bedanken, dass ihr dabei seid. Bis gleich.

0: liebe Leute, das war's für dieses Mal schon wieder in What's Inside the Box. Vielen, vielen Dank fürs Zuhören. Oh, und ich schwebe jetzt hier so richtig raus. Also das ist doch, was für eine tolle Stimmung das erzeugt. Wenn es euch gefallen hat, dann folgt mir überall @toolboxbeats und hört auch gerne die alten Folgen auf mixcloud.com/toolboxbeats oder auf dem Querfunk Mixcloud, da werden die auch repostet, oder checkt mal ab toolboxbeats.de. Leute, bleibt dran, das Album kommt. Ich bleibe auch dran, ich ziehe es jetzt noch kurz durch. Und dann beginnt das neue Kapitel im Leben. Vielen, vielen Dank fürs Zuhören euch. Vielen, vielen Dank für die lieben Kollegen, die mir Musik geschickt haben heute. Ist natürlich total cool. Schickt mir gerne eure Mucke. Das macht diese Sendung persönlich irgendwie. Wenn ihr das auf Querfunk hört, dann geht's jetzt weiter mit Nilla Records. Grüße gehen raus an die Jungs. Die machen sich bestimmt schon startklar. Ja, und dann kann ich bedanke mich auch bei der Sonne für die Wärme, die sie jetzt wieder gibt. Und ja, ich bin einfach erfüllt vor Dankbarkeit und bin ganz optimistisch, wenn es um die Zukunft geht. Und hoffe, das konnte ich euch heute auch irgendwie rüberbringen. Folgt der Playlist zur Show. Sucht einfach mal auf Spotify What's Inside the Box und fügt die besten Songs eurer Playlist hinzu. Ciao. Bis nächsten Monat.
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0: regionale und historische Geologie, Karten und Profile, geologische Geländemethoden 1 und bin auch im Master mit Reservoirgeologie, Kernbeschreibung und Biogenese vertreten.
1: Sehr gut. Dann wissen wir jetzt alle, wer was macht. Also Matthias und ich, wir waren tatsächlich auch schon in Vorlesungen von Benjamin, in durchaus der einen oder anderen. Deswegen freut es uns sehr, dass er heute hier ist. Und dann würde ich sagen, starten wir direkt mit der ersten Frage durch und dann gebe ich weiter an Matze.
2: Wir sollten unser Thema noch, was wir heute...
1: Im Allgemeinen sind Sedimente heute unser Thema.
2: Genau, Sedimente, Sedimentgesteine. Und genau, dann kommen wir gleich zu der ersten Frage an Benny. Mal ganz blöd gesagt, was sind überhaupt Sedimentgesteine und wie unterscheiden sie sich von anderen Gesteinsarten?
0: Schön, dass du fragst, Matze. Du traust dich endlich nach vielen Jahren Studium rauszufinden, was Sedimentgesteine sind. Sedimentgesteine unterscheiden sich im Allgemeinen von den anderen Gesteinsarten dadurch, dass sie nicht primär aus Schmelzen entstanden sind, wie plutonische oder magmatische Gesteine, auch nicht Hochtemperatur überprägt wurden oder hohen Drücken ausgesetzt wurden, wie metamorphen Gesteine, sondern Sedimentgesteine sind erstmal loses, erodiertes Material aus allen möglichen anderen Gesteinsarten, die dann transportiert werden und irgendwo abgelagert, absedimentiert werden, da als Lockersediment vorliegen und dann über die Zeit verfestigt werden.
2: Okay, also das heißt, wenn ich jetzt nur Sand habe, ist es noch kein Sedimentgestein.
0: Wenn du nur Sand hast, ist es nur ein Sediment, das ist richtig.
2: Das Sediment, okay, gut zu wissen.
1: Das heißt, erst die Verfestigung macht ein Sediment zum Sedimentgestein. Aber jetzt in unserem Studium haben wir ja schon die ein oder anderen Sedimentgesteine kennengelernt. Und jetzt fragen wir dich natürlich auch, für Leute, die es vielleicht nicht wissen, welche Arten von Sedimentgesteinen es denn da gibt.
0: Da gibt es einen ganzen Haufen. Die mich am meisten zurzeit beschäftigen, sind klastische Sedimentgesteine. Da sind die Sachen, die für mich am interessantesten sind, siliziklastische. Das heißt, wir haben Partikel unterschiedlicher Korngröße, die dann klassifiziert werden von Ton, Silt, Sand, Kieskorngrößen. Und wenn diese dann verfestigt werden, werden daraus Tonsteine, Silzsteine, Sandsteine oder Konglomerate und Brechtzien. Es gibt noch chemische Sedimente, die entstehen dann durch Ausfällung von Ionen, die in Lösung transportiert werden. Denn unsere Sedimente müssen nicht nur als partikuläre Medien transportiert werden, sondern können auch in Lösung transportiert werden. Jedes Mal, wenn Regenwasser auf den Berg tropft, wird auch immer ein bisschen Material gelöst. Und da können wir dann chemische Sedimente, wie zum Beispiel Salze oder Evaporite bilden. Es gibt aber auch biogene Sedimente, wo dann das im Wasser gelöste Calcium und CO2 von Organismen im Meer, zum Beispiel in Skelette oder Schalen, eingebaut wird. Und wenn die dann absterben, werden daraus dann biogene oder bioklastische Sedimente wie Kalksteine. Und gibt auch organische Sedimente, denn auch wenn so ein Baum irgendwo abstirbt und dann unter Ausschluss von Sauerstoff verwittert, dann können daraus organische Sedimente wie Kohlen werden.
1: Das heißt aber, was man im Allgemeinen so unter Sand versteht, wenn man sagt, wir gehen an den Sandstrand und dann denkt man, ja, das ist jetzt schon ein Sediment. Eigentlich ist Sand und Ton dann sind nur Größenbezeichnungen.
0: Sand und Ton sind erstmal nur Größenbezeichnungen, aber gerade bei den Tonen gibt es die gleichnamigen Tonminerale, die häufig diesen Hauptanteil dieser Tonkorngröße liefern. Es gibt auch eine Tonkorngröße, Tonkorngroße Quarzfragmente, aber in den meisten Fällen ist dann der Hauptbestandteil von Ton auch wirklich ein Tonmineral.
2: Alles klar. Und wenn man jetzt mal Richtung Sandstein geht, also ich habe natürlich immer im Kopf Sandstein, dann klingelt bei mir Quarz, aber sind die immer nur aus Quarz oder?
0: Nee, Sandsteine können aus allem möglichen Material, was irgendwie durch Verwitterung bereitgestellt werden oder wird, entstehen. Da klassischste ternäre Diagrammklassifikationen. Man schaut sich an, wie viele Quarzfragmente habe ich drin, wie viele Feldspertfragmente habe ich drin, wie viele Gesteinsfragmente habe ich drin. Und dann können wir da die unterschiedlichsten Steine draus bilden. Und wenn wir dann noch uns anschauen, ob wir noch tonige Matrix mit da drin haben, dann können wir uns auch noch Grauwacken bauen. Und das Ganze ist ein fließendes Kontinuum, was die Zusammensetzung basierend auf diesen 3, 4 Hauptkomponenten dann angeht.
1: Okay. Was heißt jetzt Gesteinsbruchstücke in einem Sediment?
0: Also, wenn wir jetzt einfach mal zusammen auf Exkursion in Schwarzwald gehen würden, dann finden wir da so einen Granit. Nehmen wir einfach mal den Vorbachgranit, den haben wir uns alle mal angeschaut. Da regnet es drauf, der wird physikalisch und chemisch verwittert. Und wenn aus diesem Granit dann Fragmente transportiert werden in Suspensionsfracht, dann müssen das nicht einzelne Mineralkörner sein, wie ein einzelnes Stück Quarz daraus, ein einzelnes Stück Feldspat daraus, sondern es wird dann halt einfach ein zusammenhängendes polymineralisches Stück sein, was immer noch charakteristische Texturen von einem Granit enthält.
1: Das heißt, unsere Sedimente bestehen wieder auch aus anderen Gesteinen und zum Beispiel auch aus Sedimenten.
0: Wenn man böse ist, kann man sagen, dass Sedimentbecken die Mülleimer der Erde sind. Genauso wie bei euch in der WG, so die letzte, hinterletzte Fuge irgendwo, die geschützt ist in eurer Küche. Da sammeln sich auch dann kleinere Reiskörner und eventuell mal so ein Maiskorn noch mit rein und vielleicht noch ein kleiner Spritzer Tomatensoße. Ähnlich in der oder auf der Oberfläche der Erde, in Sedimentbecken, das, was rundherum an Material durch Verwitterung bereitgestellt werden kann, wird dann einfach über die Zeit verfestigt und dann bekommen wir unterschiedlich zusammengesetzte Sandsteine.
1: Okay. Aber es müssen nicht immer Sandsteine sein. Es
0: kann ja auch ein Silzstein sein, kann auch Konglomerat sein. Kann alles möglich sein.
1: Woran hängt das? Also ist es Ausgangsgestein dann, was eine Korngröße vorgibt, oder hängt es an bestimmten Kriterien, wie grobkörnig oder feinkörnig die Sachen jetzt sind?
0: Das hat unterschiedliche Kontrollfaktoren. Zum einen Minerale, die eine einfache Spaltbarkeit besitzen. Dadurch, dass sie eine Spaltbarkeit besitzen, zerbrechen die einfacher entlang dieser Spaltbarkeitsflächen und dann während des Transportes werden die schneller zerkleinert. Aber in den meisten Fällen, so als Daumenregel, kann man einfach annehmen, je weiter das Material vom Ursprungsgebiet, also da, wo es erodiert wurde, transportiert wird, desto feiner ist die Korngröße.
1: Okay, und dann hat man entsprechend auch einen Kiesel im Flussbett oder halt einen Sandstrand am Meer.
0: Genau.
1: Okay.
2: Ja, okay.
1: Ein Kiesel im Flussbett oder halt ein Sandstrand am Meer.
0: Genau.
2: Okay. Ja, okay. Und

0: den perfekten Sandstrand nehmen, aus gleichkörnigen Mittelsandkorn, großen Quarzkörnern, dann sind die ganz lose gepackt erstmal. Wenn wir die nächste Lage Sedimente darüber ablagern und die nächste und die nächste und die nächste, haben wir plötzlich 20, 30, 40 Meter bis hunderte Meter oder Kilometer an zusätzlichem Sediment auf unserem initial abgelagerten Sediment. Dadurch haben wir eine größere mechanische Auflast obendrauf, die dazu führt, dass unsere Körner kompaktiert werden, näher zusammenrutschen und die Packungsdichte ändern. Das sind Kompaktionsprozesse, die größtenteils physikalischer Natur sind. Und dann kommen dazu noch chemische Prozesse, die dann dazu führen, dass Zemente ausfallen, die unser Korngefüge miteinander verkitten.
1: Okay, interessant. Das ist ja interessant. Und was wir jetzt im Rahmen von unserem Studium auch schon gehört haben, ist jetzt Metamorphose. Und das klingt ein bisschen ähnlich, aber nicht ganz. Wo ist denn das so die Abgrenzung?
0: Ein bisschen ähnlich, aber nicht ganz. Diagenese ist eine Alteration, die bei Temperaturen unter 200 Grad und Drücken unter 3 Kilobar stattfindet. Also ein Bereich, den man auch noch als ganz, ganz niedrig metamorph annehmen könnte.
1: Also ist es ein fließender Übergang? Eine harte Grenze gibt es eigentlich gar nicht.
0: Es gibt über Indexminerale eine fließende Grenze, aber wir können auch unter diagenetischen Bedingungen zum Beispiel Chlorid bilden, der ein klassisches Indexmineral für die Metamorphose ist. Aber dass das Ganze dann chloridschieferverzehrend überprägt wurde, bei den drückenden Temperaturen noch nicht.
2: Okay. Also Indexmineral heißt dann, wenn wir das finden, sind wir im Metamorphenfeld oder heißt das?
0: In metamorphen Gesteinen wäre das ein Kriterium, was dir sagen würde, wir sind in diesem und jenem Temperatur- und Druckbereich.
2: Okay, okay.
1: Und das macht nur der Chlorid oder gibt es da auch viele andere oder ist es nur so der einzige Stolperstein?
0: Muskovit oder die Niedrigtemperaturmodifikation von Muskovit-Illit finden sich auch in Sedimentgesteinen. Und auch da müssen wir da vorsichtig sein. Wenn wir ein metamorphes Gestein haben, was erodiert wird, können wir dadurch auch wieder Chlorid in unser primäres Sediment eintragen. Das heißt, nur weil ich Chlorid finde, muss das noch nicht heißen, dass ich irgendwie in einem metamorphen Bereich bin. Vor allen Dingen nicht, solange ich irgendwelche Poren sehe und einzelne Körner, die mir anzeigen, dass das Ganze irgendwie mal als granulares Medium irgendwo vorlag.
1: Okay. Wieder was gelernt heute. Vorhin hast du schon von Fossilien gesprochen, die eventuell Kalk in ihr Skelett einlagern oder von Bäumen. Und es gibt sicherlich auch viele interessierte Fossilsucher. Es ist die Frage, welche Rolle spielen denn überhaupt Fossilien bei Sedimentgestein? Werden die auch als Körner abgelagert oder dann gecrushed quasi und als Mehl nur eingearbeitet?
0: Es kommt ein bisschen darauf an, was für Fossilien wir haben. Wenn wir jetzt klassische Algenmatten haben, die nacheinander, übereinander liegend wachsen, dann wäre das eher ein Fall, dass diese Algenmatten ihr eigenes Gefüge selber binden. Das wären dann organisch gewachsene Gefüge. Da wird dann also nichts zwingend irgendwie abgelagert oder aufgebrochen. Wenn wir aber zum Beispiel die Lieblingsfossilien aus dem Muschelkalk nehmen, aus dem oberen Muschelkalk, da über Krinoiden, also Seelilienstielglieder sprechen, wenn diese Seelilien, die keine Pflanzen, sondern Tiere sind, absterben, dann wird dieser Stiel in einzelne kleine, runde Scheiben zerlegt, die sich dann ablagern. Also das kann so oder so passieren. Aber Fossilien helfen uns dann zum einen dabei, dass wir wissen, wo dieses Sediment abgelagert wurde, weil wir rekonstruieren können, dass manche Lebewesen nur im Meer gelebt haben können oder wir Landlebewesen und Landpflanzen finden, die uns kontinentale Ablagerungsräume anzeigen. Die eben erwähnten Seelilien wachsen zum Beispiel nur auf der dem offenen Meer zugewandten Seite von so Untiefen im Muschelkalkmeer. Das heißt, sobald wir diese Krinoidenstielglieder finden, wissen wir also, wir sind wahrscheinlich auf der dem offenen Meer zugewandten Seite und selbst wenn die umgelagert sind, ist eher wahrscheinlich, dass sie in tiefere Beckenbereiche umgelagert werden, anstatt dass die über so einen Shoal dann in die Lagune eingetragen werden.
2: Okay. Wenn jetzt irgendein Studi sagt, ihn interessieren Fossilien mehr als Steine, was natürlich im KIT wahrscheinlich, da sind Steine schon wahrscheinlich nochmal ein bisschen wichtiger, aber gibt es denn auch irgendwie Möglichkeiten, so in die Fossilienrichtung was zu machen?
0: Also wenn es um die Fossilienrichtung geht, dann gibt es dafür lithostratigraphische Anwendungen. Wir haben hier eine relativ gute Verbindung zum Naturkundemuseum in Karlsruhe, wo auch Kurse zu Paläontologie angeboten werden. Also die Möglichkeiten sind schon da.
2: Okay, okay. Gut. Dann wie kann man Sediment mit Sedimentgesteinen vielleicht auch die Erdgeschichte rekonstruieren? Also du hast ja gerade schon ein bisschen was angesprochen, wie man Fossilien dann einfach nehmen kann und damit irgendwelche Gebiete bestimmen kann, wo die genau, wo das Gestein sich abgelagert haben muss. Und wie kann man insgesamt mit

0: Sedimentgestein die Erdgeschichte dann rekonstruieren. Wenn wir jetzt zum Beispiel das klassischste Beispiel nehmen, variszische Orogenese, wo wir La Russia kollidiert mit hanseatischem Terran, südlich davon noch Saxo-Thuringicum, südlich davon moldanubischen Einheiten. Zwischen all diesen Terranen war irgendwann mal Ozean. Und all diese Ablagerungen, die wir jetzt zum Beispiel in der Eifel finden, mit dem devonischen Massenkalk, der große Riffkörper darstellt, wissen wir, dass irgendwann zur Zeit des Devons da eine flache Carbonatplattform im Meer gewesen sein muss. Jetzt sind die Gesteine verfaltet und teilweise steilstehend in der Eifel, in dem Mittelgebirge, an der Erdoberfläche. Das heißt, basierend darauf wissen wir, aha, unsere Marinesachen müssen zum einen mal verstellt worden sein und liegen jetzt 200 Meter über Meeresspiegel. Das heißt, wir können daraus rekonstruieren, zu einem gewissen Zeitpunkt im Devon waren wir hier im Meer in einer flachen Carbonatplattform und durch dann die Interaktion mit den anderen einzelnen Terranen können wir rekonstruieren, dass das Ganze während der variszischen Orogenese dann zum Beispiel hochgeschoben werden musste. Dazu kann man natürlich noch einfacher hingehen, wenn wir eine ungestörte Sedimentabfolge haben, wie zum Beispiel den oberen Muschelkalk hier. Wenn wir uns da anschauen, wie sich einzelne Fossilarten über die Zeit entwickeln, denn auch damals gab es schon eine Evolution, können wir nachverfolgen, wie diese ganzen Organismen sich entwickelt haben und können durch charakteristische Elemente oder besonders häufig oder neu auftretende Gattungen dann dieses komplette Gestein irgendwie in einzelne Biozonen gliedern, die uns dann helfen können, Gesteine über größere Distanzen auch miteinander zu korrelieren.
1: Genau, jetzt habe ich natürlich noch eine Frage. Du hast vorhin was gesagt mit Fossilien sind interessant und so weiter, aber welche Eigenschaften von Sedimentgesteinen, außer jetzt natürlich die Forschung und die Rekonstruktion der Erde und dass wir wissen, was mit unserer runden Kugel im Weltall eigentlich passiert ist, welchen Nutzen haben wir denn eigentlich aus Sedimentgesteinen? Warum ist es interessant?
0: Ich spanne den Bogen mal ein bisschen breiter und fange nicht bei Sedimentgesteinen an, sondern schon bei den vorhergehenden Sedimenten. Denn Sand, Kies sind zum Beispiel auch als Baustoffe sehr wichtig. Und dann die einfachste Lösung, wir können, wenn man hier durch Karlsruhe läuft, unterschiedliche Kirchen, Wender, Schlösser und auch Bodenplatten vorm Karlsruher Schloss uns einfach anschauen. Sandsteine, Kalksteine werden häufig als Baustoffe genutzt, um damit Häuser zu bauen. Wenn man dann noch weitergeht, können wir zumindest auch die porösen Bereiche dieser einzelnen Gesteine dann im Untergrund als Speicherhorizonte, sei es für Grundwasser, sei es in Kalksteinen für Karstgrundwasserleiter, dass wir in Zukunft anfangen wollen, mehr und mehr Geothermie aus porösen Gesteinen zu fördern, dass wir eventuell auch diese porösen Gesteine nutzen wollen, um CO2 im Untergrund zu speichern, dass wir poröse Gesteine nutzen wollen, um Wasserstoff im Untergrund zu speichern. All diese Möglichkeiten bieten sich dann, wenn man poröse Sedimentgesteine hat, die klassischerweise heutzutage schon als Speichergesteine für Erdöl, Erdgas und auch anderswo in Deutschland für Geothermie genutzt werden, dass man auch diese Nutzung dieser Sandsteine in die Zukunft weiter vortreibt.
1: Das heißt aber, wirklich interessant sind dann nur die Sandsteine?
0: Das ist nicht auf einzelne Sedimentgesteine beschränkt. Also Kalksteine sind genauso interessant wie Sandsteine. Und selbst Siltsteine und Tonsteine, dadurch, dass sie halt abdichtende Schichten sind, geringere Porositäten und geringere Permeabilitäten haben, werden in unterschiedlichen Anwendungen genauso wichtig. Die Schweiz versucht gerade, ihr Endlager für radioaktive Abfälle in dichten Tongesteinen unterzubringen. Gerade weil das Material so dicht ist, da kaum Fluidtransport drin stattfinden kann. Und Sie sich gerade anschauen, ob da zum Beispiel auch Radionuklide durch dieses Material durchmigrieren können oder nicht.
1: Also kurzum gesagt, Sedimentgesteine sind sehr interessant für gesellschaftliche Nutzung.
0: Für alles Mögliche.
2: Aber wenn wir gerade beim Thema sind, wo finden wir dann, also wenn ich jetzt überlege, ich glaube, das Maulbronner Kloster ist aus Buntsandstein. Nee, der Schilfsandstein.
0: Schilfsandstein.
2: Ja, und
0: da hat jemand aufgepasst.
2: Ja. Und ich glaube, wir haben auch ein Gebäude am KIT, was mit Sandstein, aber da weiß ich nicht mehr, ist es auch Schilfsandstein oder ist es der Buntsandstein? Das große Hauptgebäude vom KIT, das war auf irgendeiner Folie mal.
0: Das ist Buntsandstein.
2: Buntsandstein, genau, dann habe ich es gerade vertauscht. Die müssen ja auch irgendwo woher kommen. Wo in Baden-Württemberg finden wir vielleicht gerade für Bau, Industrie, Forschung oder gesellschaftliche Fragestellungen oder irgendwelche, wo findet man interessante Sedimentgesteine?
0: Also die Sandsteine, Sandstein, Schilfsandstein, werden wir hier in Bavü im Bereich Kraichgausenke und dann auch im Bauland finden. Findet sich rüber bis nach Stuttgart zum Beispiel. Da, wo wir Kalksteine finden, finden wir auch größtenteils im Kraichgau. Die werden dann wieder südlich von Stuttgart im Bereich der Schwäbischen Alb wieder interessant. Werden da dann zur Zementherstellung in beiden Gebieten auch genutzt und gebrochen oder zur Schotterherstellung. Wir haben im Raum Heilbronn auch Salze, die unter Tage abgebaut werden in Heilbronn und Bad Friedrichshall. Genauso im südlichen Bavü in Stetten, wo der mittlere Muschelkalk Salz enthält, der da abgebaut wird. Wir haben aber auch Gips im Bauland. Wir haben Gesteine, die wie der Buntsandstein, Rotliegenklastiker und Teile des Muschelkalks, aber auch für die Geothermie-Exploration gerade interessant sind. In Bruchsal zum Beispiel das Geothermiekraftwerk, das fördert aus dem Buntsandstein. Wir haben die gleichen Speicherhorizonte wie für die Geothermie, also Buntsandstein und Muschelkalk, die zusammen mit den tertiären Abfolgen auch für Erdöl-Erdgas-Anwendungen interessant sind und in Bavü zeitweise sehr exzessiv genutzt wurden. Wir haben genau die gleichen porösen Gesteine, die dann auch als potenzielle Nachnutzung für CCS oder Wasserstoffspeicherung geeignet werden. Wir haben sogar so ein paar ausgefallene Fälle, wo wir in den Sedimentgesteinen des Muschelkalks und Sandsteins Verarzungen, wie zum Beispiel in der Käfersteige bei Pforzheim oder rund um Freudenstadt, diese Sachen auch über die Menschheitsgeschichte abgebaut worden sind. Und das, wovon es hier rund um Karlsruhe direkt am nächsten am meisten gibt, sind wirklich die Sande und Kiese. Man kann ja keinen Stein werfen, ohne irgendwie ein Baggerloch zu treffen. Deswegen, diese Sachen werden dann halt auch als Sedimente dann genutzt für zum Beispiel die Baubranchen.
1: Das heißt, dass Deutschland eigentlich keine Ressourcen hat, ist eigentlich eine Lüge.
0: Bei Ressourcen kommt es ja nicht nur darauf an, habe ich was, sondern auch, wie schnell kann ich es fördern? Wie teuer ist es, was ich fördere? Und wie lange kann ich das dann fördern? Weil niemand wird dir Geld geben, um für ein halbes Jahr irgendwo ein Bergwerk aufzumachen, um da noch ein bisschen was, das allerletzte, rauszukriegen. Käfersteige ist jetzt ein gutes Beispiel, weil die jetzt gerade wieder geöffnet wird. Das heißt, da wird wieder Schwerspat und Flussspat gefördert werden. Aber diese Schwerspat und Flussspat...
1: Was ist das Interessante von Schwerspat und Flussspat?
0: Die braucht man halt größtenteils für chemische Anwendungen, als Fluoridquelle zum Beispiel, den Flussspat oder Schwerspat in Geoanwendungen zum Beispiel, um die Dichte von Bruchspüllösungen in die Höhe zu treiben.
2: Okay. Aber ist da die Nachfrage, also kommt das jetzt, dass man sagt, man macht jetzt eine neue, man macht das wieder auf, weil ich glaube, Grube Clara hat doch auch Schwerspat, oder? Wenn ich mich nicht täusche. Man braucht doch nicht so viel Bohrspülung, dass man sagt, jetzt machen wir nochmal neue Minen.
0: Ist nicht der einzige Grund als Bohrspülung.
2: Okay, okay.
0: Grube Clara stellt auch Fluorid her. Mhm. Also da ist das andere. Aber es gibt den European Critical Raw Materials Act, der bestimmte Grenzwerte vorgibt, wie viel Rohstoffe in der EU produziert werden sollen, wie viele aufbereitet werden sollen und dass es da bestimmte Grenzwerte gibt, wie viel eines einzelnen Rohstoffs aus einem Nicht-EU-Land kommen darf. Also es dürfen dann nicht mehr als 65% von einem Rohstoff aus einem Nicht-EU-Land kommen. Und wenn wir uns da die Situation bei seltenen Erdelementen jetzt gerade anschauen, sind wir da als EU mit mehr als 90% von China abhängig und haben jetzt in den letzten Jahren aus Schweden die ersten positiven Zeichen gesehen, dass dort zumindest Lagerstätten gefunden worden sind. Also bis dahin wird es noch ein weiter Weg und für uns Geos zumindest nicht langweilig.
2: Grönland war ja auch noch da, könnte man ja auch.
0: Ja,
2: eben. Aber da greift ja schon jemand anders ein bisschen in der Nacht.
1: Ja, mal schauen, wie lange das noch dauert. Thema Baustoffe. Also man will ja eigentlich, dass ein Haus relativ stabil ist, aber können Steine eigentlich auch brechen? Und wenn, dann wie brechen sie im Untergrund? Und ist das für uns auch eventuell interessant?
0: Also dass Steine brechen, wenn wir damit Häuser bauen, das ist genau das, was wir nicht wollen. Da gibt's aber einen Haufen Standard-Analyse-Tools, zum Beispiel dann auch mit den Kollegen, die wir auf der anderen Straßenseite bei den Bauingenieuren haben, die sich genau mit der Felsmechanik von solchem Material auseinandersetzen. Und da, wo Gesteine im Untergrund natürlich brechen, da sind sie dann für uns interessant, weil wir diese Wegsamkeiten, diese natürlichen Brüche als Fluidwegsamkeiten, sei es für Karstgrundwasser oder auch für Geothermie, für Öle, Erze oder auch Gas im Untergrund haben wollen. Denn da, wo wir einen offenen Bruch haben, haben wir keine großen Hindernisse, dass irgendwelche Fluidströmungen da auftreten kann. Und in diesem Fall haben wir da in einem offenen Bruch einfach ungestörte Verhältnisse, wo das Ganze einfach durchsausen kann. Und diese Brüche entstehen zum einen dadurch, dass wir zum Beispiel mehr und mehr Auflast von oben drauf packen, weil dann irgendwann die Einachsfestigkeit überkommen ist und sich ein Riss ausbildet. Oder halt zum Beispiel durch tektonische Prozesse, wenn wir eine Gebirgsbildung haben.
2: Und was für geologische Strukturen finden wir dann so in Baden-Württemberg?
0: Baden-Württemberg ist, was die geologischen Großstrukturen angeht, sogar sehr interessant. Wir haben die Überreste der variszischen Orogenese, da haben wir die drei Krustenteile oder drei Terrane vom Hanseatischen Terran, ehemaliger vulkanischer Inselbogen, die heutzutage Teil des Odenwalds bilden. Wir haben die.
1: Kurz vielleicht zwischengrätschen, nicht jeder weiß möglicherweise, was die variszische Orogenese ist.
0: Variszische Orogenese, fantastisch, hatte ich gerade eben noch in Erdgeschichte.
2: Oh, sehr gut.
0: Orogenesephasen oder Orogene entstehen, wenn Kontinentplatten miteinander kollidieren. Die variszische Orogenese ist eine Orogenese, die vom Devon bis zum Übergang Carbon-Perm stattgefunden hat, also ungefähr bis 290 Millionen Jahre, so in etwa. Und da sind der passive Kontinentalrand von La Russia, das sind also die Teile Nordwestdeutschlands und Nordamerikas, plus die Teile von Baltika, kollidiert mit einem vulkanischen Inselbogen, der heutzutage dann die mitteldeutsche Kristallinschwelle bildet. Südlich davon den saxothüringischen Terran, der hing vorher mal an Gondwana dran. Und südlich davon kamen noch die moldanubischen Einheiten. Das sind zumindest die Einheiten, die für Südwestdeutschland die entscheidenden sind. Und die sind alle nacheinander miteinander kollidiert. Erst Saxothüringia mit Moldanubica, dann die beiden an die mitteldeutsche Kristallinschwelle und dann die drei an den Kontinentalrand von La Russia. Und da haben wir noch Teile dieser mitteldeutschen Kristallinschwelle, einem ehemaligen vulkanischen Inselbogen, plus die saxothüringischen Einheiten, die so ein bisschen südlich von Karlsruhe gehen, und dann die großen moldanubischen Einheiten, die den Großteil dann des Schwarzwaldes bilden, die wir hier haben. Dann ist das gesamte Gebiet noch vom Oberrheingraben, der schöne flache Bereich von Frankfurt bis Basel, in dem wir uns hier befinden, wo wir auf der einen Seite den großen Komplex des Schwarzwaldes, auf der anderen Seite den großen Komplex der Vogesen haben. Die sind dann entlang dieses Oberrheingraben-Rifts, der zu Beginn des Tertiärs sich ausgebildet hat, auseinandergedriftet. Damit einhergehend hatten wir auch noch eine alpidische Orogenese, die uns die Alpen gemacht hat. Da sind dann Iberia, Afrika und Europa langsam aber sicher zusammengedriftet und haben an der Kollisionszone zum einen erst die Pyrenäen, dann das alpidische Orogen und zieht sich im Endeffekt durch über den Sagros-Gürtel bis ins Himalaya. Aufgefaltet, wir haben den Alpen vorgelagert, das Molassebecken, das ist der flache Bereich, der irgendwie vom Bodensee bis nach München sich durchzieht, oder relativ flacher Bereich. Das ist ein Vorlandbecken, das hat sich gebildet, weil plötzlich unsere kontinentale Kruste auf sich drauf die Alpen hatte, die das Ganze nach unten gebogen haben. Davor haben wir dann so ein kleines, im Querschnitt dreieckiges Sedimentbecken gebildet, das Vorlandbecken. Und durch die Runterbiegung unserer kontinentalen Kruste kommt weiter im Vorland des Gebirges dann die älteren Gesteinsgeschichten wieder zur Trage, die dann dieses wunderschöne schwäbische Schichtstufenland ausbauen, was wir da dann finden können. Und so hat die Erdgeschichte dann einen Einfluss darauf, wie die Oberfläche in Bavieux heute aussieht und wie die Gesteine dann an unterschiedlichen Stellen an der Erdoberfläche verteilt sind.
1: Gibt es die Möglichkeit, dass die Orogenese, die aktuelle alpidische Orogenese, so weit fortschreitet, dass wir quasi einen einzigen Gebirgsgürtel haben von Spanien bis nach Indien, China rüber?
0: Es gibt diverse Szenarien, die prognostizieren, dass ein Mittelmeer-Orogen oder der englische Name Mediterranean Mountains entstehen kann, weil heutzutage wir immer noch Konvergenzraten zwischen Afrika und Europa sehen. Das heißt, sie driften weiter aufeinander zu. Die Alpen werden auch heutzutage dadurch immer noch weiter nach oben gehoben.
1: Wie hoch sind die Raten?
0: Kann ich euch nicht genau sagen.
1: Schade.
2: Können wir nachgucken.
1: Ja, bestimmt.
0: Ja. Aber ja, diese Konvergenz wird noch weitergehen. Ob daraus im Endeffekt ein neues Orogen entsteht oder nicht, bleibt abzuwarten. Denn wir haben noch andere Krustenfragmente oder größere kontinentale Platten, die da eine Rolle spielen, die dann auch während der Pazifik weiter unter Nordamerika subduziert, eventuell irgendwann dazu führen können, dass der Nordatlantik sich auch wieder schließen könnte und unsere Erdoberfläche sich doch in eine völlig andere Richtung entwickelt. Also diese Prognosen sind immer ein bisschen schwierig, aber regen doch die Fantasie ein bisschen an.
1: Ja, da habe ich, glaube ich, irgendwas gelesen letztens, dass sich vor Portugal angeblich eine neue Subduktionszone andeutet.
0: Die müsste aber eigentlich schon länger da gewesen sein.
2: Okay. Ich finde es aber so witzig, dass man so denkt, man kann vielleicht nochmal so, aber es ist ja immer so ein langer Zeitraum.
1: Ja.
2: Dann ist er eigentlich, ja. Aber schauen wir mal, vielleicht kriegt man es noch mit, wenn wir Glück haben.
1: Unwahrscheinlich. Einmal groß watteln in Portugal und dann ist da plötzlich eine Subventionszone da.
2: Nach Ostafrika ein bisschen schieben, dann wird das.
1: Ja, ganz easy. Eine letzte Frage im Prinzip auch schon. Wie können wir denn mit geologischen Daten uns ein Bild vom tiefen Untergrund machen? Also, ja, wie kriegen wir das überhaupt hin, nach unten zu gucken?
0: Das ist eine schöne und interessante Frage zum Abschluss. Denn die Sachen, die wir mit euch als Studis ja auch häufig gerne besuchen, sind Aufschlüsse. Das heißt, wir fahren mit euch in Steinbruch, wo wir ein größeres Bild davon bekommen, welche Gesteine wir finden können, wie die im Raum orientiert sind, wo wir eventuell Schichtungen einmessen können. Aber selbst da haben wir immer nur so 40, 50, 60, wenn es mal hochkommt, 100 Meter der Stratigraphie in irgendeinem Fall aufgeschlossen. Jetzt reden wir aber, wenn wir über Geothermie-Anwendungen reden, über Tiefen von 2, 3, 4, 5 Kilometer. Und eine dieser Sachen, die wir hier in der Lehre zum Glück auch zum Erbrechen machen, ist Einmessen von geologischen Strukturen. Die Studis rollen mit den Augen, wenn ich mit dem Geologenkompass um die Ecke komme. Kommt und ihr zwei lacht auch. Ja, ihr kriegt die guten von Breithaupt. So.
2: Ja.
0: Wenn wir dann zum Beispiel an einer Stelle eine Schicht haben, die nach Süden einfällt, wir können die einmessen, bekommen da einen Messwert und wir laufen 2 Kilometer weiter nach Norden und wir sehen die gleiche Schicht. Und da ihr alle aufgepasst habt und ihr in der Lage seid, die Fossilien zu korrelieren, seid ihr in der Lage, auch da wieder rauszukriegen, guck mal, das ist die gleiche Schicht, messt da ein und die Schicht fällt nach Norden ein. Das heißt, irgendwas muss zwischen diesen beiden Stellen passiert sein. Wenn ihr dann hingeht und dazwischen nochmal guckt, ob ihr auch da bei den anderen älteren, darunterliegenden Gesteinsanheiten seht, die fallen erst nach Norden und dann nach Süden, dann wird da irgendeine Großstruktur zwischenliegen, wie zum Beispiel eine Falte. Und diese Sachen könnt ihr dann aus Oberflächendaten in den Untergrund projizieren. Und das Gleiche, das müsst ihr nicht machen, indem ihr durchs Gelände lauft und dann anfangt, alles zu messen, kann man auch geologische Karten für nutzen. Die gibt es ja schon für alle Teile in Deutschland, in unterschiedlichen Auflösungen, aus unterschiedlichen Altern. Und selbst basierend auf diesen Daten, wenn wir wissen, welche Gesteine sind alt und welche liegen unten und welche liegen jünger obendrauf, können wir immer noch rekonstruieren, wie denn wahrscheinlich diese Schichten sich im Untergrund weiter ausbreiten. Und das kann uns dann dabei helfen, dass wir ein besseres Verständnis des Untergrundes bekommen, sodass wir da dann schon in einem ersten Ansatz einfach ein besseres Bild des Untergrundes bekommen. Da müssen wir nicht Millionen von Euro investieren, um ein Loch zu bohren, um dann nochmal mehr Geld zu investieren, um daraus ein Kernmaterial zu bekommen, was eine fantastische Sache ist, aber doch die meisten Leute aufgrund des hohen Preises eher abschreckt.
2: Okay, das heißt, wir werden tatsächlich noch gebraucht, weil wir dann günstiger sind als irgendwelche Hightech.
0: Ihr seid aber nicht.
1: Auch für die Kernbeschreibung braucht man
2: Kernbeschreibung, ja. Stimmt, wir brauchen es
0: so oder so. Ja. Uns Geos braucht man. Aber es gibt so viele einfache Möglichkeiten, um ein besseres Verständnis über den Untergrund zu bekommen. Dazu gehört Bohren definitiv dazu. Irgendwann führt kein Weg mehr dran vorbei, um ein Loch zu bohren. Das muss irgendwann passieren, wenn wir Geothermie oder sonstige Speicheranwendungen durchführen wollen. Aber diese Grundlagen, das räumliche Verständnis und die Argumentation, warum wir das und das interpretieren, das bedarf immer noch dieser geologischen Grundlagenskills, die ja hier und da ein bisschen angestaubt wirken. Wenn man sich immer noch vorstellt, dass wir mit Hammer draußen rumstehen bei Wind und Wetter und alles einmessen, was uns unter die Nase kommt. Aber es ist halt die einzige Disziplin, die in der Lage ist, diese Informationen zu liefern. Das kann kein Maschbauer, das kann kein Geodät, das können wir Geos.
1: Cool. Und damit würde ich sagen, schließen wir den heutigen Podcast, weil das ist doch eine schöne Grundmessage. Wir sind nicht umsonst da.
2: Ja.
1: Genau, damit bedanke ich mich für eure Aufmerksamkeit und natürlich auch bedanke ich mich bei Benjamin, dass er heute da war. Und ich hoffe, es hat euch gefallen und wir sehen uns beim nächsten Mal. Hören uns beim nächsten Mal.
2: Tschüss.
0: Tschüss. Tschüss.

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